dann ewig das Relais auf hier. Sind doch nicht etwa die Einzelmenschen? Heute haben wir es auf jeden Fall etwas kieler, also angenehmer. Hier ist Leo 1 EFK Mobil, also nicht mehr so eine Affenhitze. Also es ist Shame. Jetzt hätte ich gesagt, so Shame wie in Oberschlesien.

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0: Ja, wer ruft denn gerade? Nico, der hört auf, gerade reicht schon mal.
1: Ja, ist die B9JWD an die Station Delta Oscar. Habe ich verstanden, Fragezeichen. Bitte nochmal wiederholen, Herr Karl.
0: Ja, Rufzeichen meiner Seite, hier ist hier Delta. Hallo Mike. Delta Oscar 3. Kiste Milch, mein Name ist Michael. Michael, der vorne Mike in der Charlie Hotel Alpha Echo Lima. Und das QTA ist hier ungefähr so 6 Kilometer südwestlich von Bonn. Delta Oscar 3 Kilometer.
1: Sag Michael, mein Kerl ist Delta Bravo, 9 Juliet Whiskey Delta, der Name Willi aus Witten. Ja, Funkverbindung geht heute einigermaßen. Ich hatte schon vorhin einige Störungen. Aber so ist das, da müssen wir einfach mit leben. Das ist die Amateurfunk. Mike zu dir, Michael, an Delta Oscar 3, Kilo Mike, bitteschön.
0: Ja, wie, das ist halt so, ne? Da machst du nichts dran, ne? Entweder geht oder geht nicht. Das ist das Schöne an unserem Hobby und ja, ich komme immer hier zu DB0CA oder Delta Bravo 0 Charlie Alpha. In Wuppertal komme ich immer an, ne? Das ist gar kein Problem. Das ist so 56 Kilometer Luftlinie. Passt Sichtverbindung, ne? Ich muss dann nur bei mir hier durch die UK, das ist hier, ja, wo das ganze Öl gebunkert wird und Gas und keine Ahnung, ne? In Wesseling, das ist hier zwischen Köln und Bonn, da muss ich ein bisschen durch, ne? Aber das ist weit genug für mich entfernt. Wenn man in der Nähe davon ist, dann hat man sehr, sehr große Störungen, aber ich bin da weit von entfernt, ne? Also, ich habe da keine Störungen. Ne?
1: Das hängt ja meistens von vielen Sachen ab, atmosphärische Störungen, die Leitfähigkeit, das haben wir alle immer gelernt. Ne? Ja, so ist das einfach. Ne? Und ist eine schöne Sache, man kann im Amateurfunk ja vieles machen. Ne? So ist das, Michael. Und hast du sonst noch ein anderes Hobby als wie Amateurfunk oder machst du nur dieses hier? Mike, zurück zu dir, bitte.
0: Ja, anderes Hobby habe ich auch noch, ne? Ehrenamtlicher Pflegeperson bin ich noch nebenbei. Das übe ich auch noch seit, ja, seit 5 Jahren aus, ne? Kriegt aber erst meine Mutter, ne, erst mein Vater. Der ist 23, ist der gestorben und jetzt habe ich meine Mutter. Die ist knapp 90 und ja,

0: bin ich aufregender, habe auch gewisse Vollmachten und so weiter und so fort. Wenn man sich darüber näher darüber äußern tut, das ist nicht so gut, aber da werden viel Gelder gespart, die wir als Ehrenamter tun und naja, was soll das denn? So, die mir früher geholfen hat, so helfe ich ihr heute und ja. Da kriegst du noch ein Dankeschön, ne? Von anderen kriegst du heute kein Dankeschön, da kriegst du höchstens einen Arschtritt, ne? Hi.
1: Michael, da gebe ich dir hundertprozentig recht. Ich kenne mich in der Sparte auch ein bisschen aus. Ich befasse mich auch mit Gesetzestexte und sowas, ne? Bin zwar kein Jurist, aber bin ich ganz auf den Kopf gefallen, ne? Man lernt immer neu dazu. Es gibt ja viele Möglichkeiten. Ja, ja, das ist einfach so. Ne? Ja, außerdem gehe ich noch gern schwimmen. Habe einige Scheine gemacht da drin. Und bin noch Lebensrettungsschwimmer. Da macht mir auch sehr viel Freude. Und wenn man dann noch anderen Menschen etwas beibringen kann, ist das auch noch als 80-Jähriger fast. Und eine schöne Sache. Ne? Und ich kann dann auch sehr schnell kraulen und beherrsche auch gut Strecken tauchen auch noch. Mir macht das einfach auch noch Spaß. Solange wie der liebe Gott mich lässt, Mike, bitte zu dir, Michael, an Delta Oscar 3, Killer Mike von DB9, JWD. Bitteschön.
0: Ja, Delta Bravo 9, JWD, Delta Oscar 3, Killer Mike hier. Ja, Willi, gar kein Problem. Ne? Ja, mein Vater ist 23 verstorben. Der ist sage und schreibe 94 geworden und hat nachher die letzten Tage auch, er war auch Amateurfunker, hat auch eine Lizenz gehabt hier, die große Lizenz und ich habe das von ihm alles übernommen und jetzt betreibe ich das Funker wie weiter, aber ich bin auch schon länger lizenziert, ne? Also ich habe da auch schon fast 3 Jahrzehnte hinter mir, ne? Und ja, so geht das Hobby weiter, ne? Also da hat er schon keine Angst gehabt, dass das da nicht weitergeführt wird und ja, als Verkauf jetzt musste. Ja, einige Sachen habe ich mich von getrennt. Das ist von der Kurzwelle. Habe ich so einige Transceiver gehabt, die habe ich da unter die Menschheit gebracht. Da waren die besser aufgehoben wie bei mir. Weil ich bin hier sehr eingeschränkt. Ich kann hier ein UKW und ein bisschen SSB machen. Also nur vertikal, kein horizontal. Und ja, ich hätte auch so gern vieles noch, aber naja, das Trunkfeld springt dann nicht so ganz. Das ist das andere Problem, aber das kennst du ja selber auch. Und das ist halt so. Ne? Ja, ich hätte weiter einsteigen, was mit Menschen machen, aber da habe ich so viele Hindernisse, die mir da in die Quere kommen. Der eine will, der andere will nicht. Der eine sagt, du musst eine Ausbildung machen, der andere sagt, du brauchst keine Ausbildung. Das ist so, weißt du, Tür auf, Tür zu und man weiß nicht, an wem man sich da halten soll. Ne?
1: Das ist immer eine Auslegungssache, das ist einfach ein Gesetzestext. Wenn ich dazu bedenke, vor vielen Jahren die ganzen Kommentare und alles, und da war dann auch nicht so viel. Und heute alles in die Unterkommentare, der heute das Jurastudium besteht, das sind schon sehr schlaue Menschen. Ne? Das ist auch nicht immer einfach alles. Ne? Gerade die Gesetzestexte ist ja sehr schwierig und kompliziert. Ne? Das hat ja fast wörtlich wiedergegeben werden muss. Das hat der Mann hat mir mal gesagt auf Prüfungen, ne? Aber ich finde es ja toll, dass es noch tolle Juristen gibt, die sich damit auseinandersetzen und alles und vor allen Dingen Menschen helfen, die sich selber nicht helfen können. Es ist schön, dass es sowas gibt. Mike, bitte zurück zu dir. Bitteschön, Michael.
0: Ja, wir können auch nicht mehr so lange machen. Ich glaube, ich weiß nicht, ob heute der Rundspruch hier stattfindet, das ist immer so circa 11 Uhr. Ich weiß nicht, ob der heute da stattfindet, da muss man auch ein bisschen drauf Rücksicht nehmen. Das ist halt so, ne? Ja, ich habe da so viele Anstrengungen gemacht. Ich will so Patientenbegleitungsdienst sowas machen, ne? Transport oder sowas im Krankenhaus selber oder Altenheim oder so. Aber ich habe da jetzt eine rausgeschickt, das ist nicht direkt bei mir um die Ecke, aber ich versuche da irgendwie doch auch wieder ein bisschen Stand zu fassen. Die suchen da Quereinsteiger, ne? viel Hoffnung habe ich da nicht, weil ich da viele Mitbewerber habe, die weitaus vom Stand aus weitaus besser sind wie ich. Ich wäre da nur Quereinsteiger. Ich habe da über 6 Wochen oder fast Uhr, da habe ich da Praktikum gemacht hier im Raum Bonn. Hab da diesen Beruf da, oder was heißt Beruf, kann man auch als Beruf nennen, ausgeübt mit Kollegen und so weiter, die haben mir das gezeigt und dann hat mir sehr viel Spaß gemacht, aber da weiterzukommen, ja, musste Krankenpfleger werden und so weiter und so fort. Und wo ich dann da war, da war das uninteressant, ne? Da bist du mehr eingestiegen und ja, bei der Firma, wo ich da mich beworben hatte, da war es halt ein bisschen nicht so, was ich mir vorgestellt hatte, aber in dem Bereich möchte ich gerne eintauchen, aber das ist sehr, sehr schwer. Ne? Das ist halt das Problem. Ne? Aber wir müssen hier noch gleich an den Rundspruch denken, lieber Willi. Hier ist Delta Oscar 3 Kilo Mike.
1: Sicher, da finde ich klasse. Ja, der Rundspruch ist klar. Das geht natürlich vor. Wir haben gleich um 11 Uhr fangen wir auch an, der Oscar 40. Da sind wir unter uns, Funkamateure, die auch da drin sind, hier in diesem Club da von Oskar 48. Ich sag, Michael, ein Dankeschön für das nette QSO mit dir. Ich wünsche mir, werd dir einfach da mal rein, bitte. Und toll, dass es dich gibt. An Delta Oskar 3, Kilo Mike mit DB9JBD und DB9JBD schließe hier auf diese Funkstelle und wandert irgendwo anders. Mike, bitte zu dir, Michael, wieder Schlusswort. Bitte schön. 73.
0: Ja, Willi, danke schön trotzdem für das Tiku-Rufen. Wenn ich den Apparat hier, den Transceiver anhabe, dann melde ich mich mal rein, wenn es die Zeit dafür ergibt. Und ja, ich hätte dich da rufen, da denke ich, ja gut, da gibst du mal Antwort. Ne? Alles klar, dann Gruß nach Witten hier aus Bonn am Rhein. Ich bin ungefähr 60 von Bonn. Hier in Düsseldorf beheimatet, hier ist meine Station und ja, bedanke mich für das nette QSO, danke fürs Reinkommen und noch einen letzten schönen Sonntagnachmittag. Ich hoffe, dass es nicht so heiß wird und ja, schließe hier oder bin mal wieder im Hintergrund hier von der Oskar 3 Kilo Mike, bin ich da 73 und ja, aber die Haare, ne? Mach's gut.
1: Besser, okay, danke, bye bye.
0: 70, was ich jetzt wieder höre.
1: Okay.

0: schönen guten Morgen, hier ist Delta Lima 2 Echo Alpha Mike. Versuchen wir heute mal mit dem Bestätigungsverkehr, wenn das Relais es schafft. Damit wären wir dann bei Delta Alpha und Delta Bravo Stationen.
1: Delta Alpha 1 Alpha Mike, schönen Sonntag.
0: Ja, wunderbar, Delta Alpha 1 Alpha Mike, bist mit ihm drin. 73, schönen Sonntag. Weitere Stationen mit Delta Alpha und Delta Bravo.
2: Delta Alpha 6, Victor Lima Kulu.
0: So, da haben wir direkt zwei bekannte Modulationen. Delta Alpha 6, Victor Lima Solo hat gewonnen. Schönen guten Tag. 73. Und da war noch eine Station, die einen schönen Tag wünschte. Die bitte auch noch.
3: Delta Alpha 6, Papa Papa, danke für den Rundspruch und einen schönen Sonntag.
0: Wunderbar, das hat prima geklappt. Delta Alpha 6, Papa Papa, ist mit im Lok. 73, die auch einen schönen Sonntag hier aus Ratingen. Weitere Station mit Delta Alpha, Delta Bravo.
4: Delta Alpha 1, Tango, Whisky Delta. Danke für den Rundspruch.
0: Jawohl, Delta Alpha 1, Tango, Whisky Delta ist mit dabei. Schönen Tag noch, alles Gute. Weitere Station mit Delta Alpha, Delta Bravo. Ist nicht der Fall, dann sind wir jetzt schon bei Delta Charlie. Bitteschön.
5: Delta Charlie 6, Delta Alpha. Schönen Dank für den Rundspruch. Schönen Sonntag.
0: Wunderbar. Delta Charlie 6, Delta Alpha ist mit dabei. Auch dir einen schönen Sonntag und alles Gute. Weitere Station mit Delta Charlie?
6: Delta Charlie, 8 Tango Alpha, passabel. Schönen Dank.
0: Ja, das waren jetzt zwei. Delta Charlie 8 Tango Alpha Papa ist mit im Lok. Und da war noch eine Station etwas schwächer. Ich glaube, das ist eine Portabelstation, die noch einen schönen Sonntag wünschte.
7: Hier ist Delta Charlie 6 Europa. Dankeschön für den Rundspruch. 73.
0: Wunderbar, Delta Charlie 6 Echo X-Ray ist mit dabei. Recht herzlichen Dank und 73. Weitere Station mit Delta Charlie.
8: Delta Charlie 7 Mike Echo.
0: Ja, prima, Delta Charlie 7 Mike Echo ist mit dabei. Recht herzlichen Dank. Weitere Station mit Delta Charlie. Haben wir nicht, dann sind wir bei Delta Delta Station. Bitteschön.
9: Delta Delta 9 Kilo Kilo. Schönen Sonntag und danke für den Rundspruch.
0: Ja, wunderbar. Delta Delta 9 Kilo Kilo. Ich hab dich mitgelockt und werde es dem Rundspruchteam weiterreichen. Dankeschön, 73. Weitere Station mit Delta Delta? Ist abgegrast? Fein. Dann wären jetzt Delta Foxbot on air. Bitteschön.
10: Delta Foxtrot 5, Foxtrot Delta. Vielen Dank für den Rundspruch.
0: Ja, prima. Delta Foxtrot 5, Foxtrot Delta. Das habe ich jetzt richtig genommen, das letzte. Ja, war das okay?
10: Ja, perfekt. Kurs L.
0: Danke dir. Delta Foxtrot 5, Foxtrot Delta ist mit dem Block als 10. Bestätigung. Dankeschön, 73. Weitere Station mit Delta Foxtrot? Haben wir nicht, dann sind wir bei Delta Wolf, bitteschön.
11: Delta Wolf 3, Echo Bravo, vielen Dank für den Rundspruch. Euch allen.
0: Oh, Bravo ist mit dabei, recht herzlichen Dank und einen schönen Sonntag. Weitere Station mit Delta Golf.
12: Delta Golf 5, Juliet Sierra, danke.
0: Ja, wunderbar, Delta Golf 5, Juliet Sierra ist mit im Block. Recht herzlichen Dank und noch alles Gute. Weiter ist das mit Delta Golf.
12: Delta Golf 5 Kilo Sierra.
0: Ja, Delta Golf 5 Kilo Sierra ist mit dabei. Recht herzlichen Dank. Das hat prima geklappt. 73. Weiter ist das mit Delta Golf.
13: Delta Golf 1 Kilo Charlie November.
0: Ja, bekannte Modulation. Delta Golf 1 Kilo Charlie November ist mit dabei. Recht herzlichen Dank. Alles Gute und bis zum nächsten Mal. Weitere Station mit Delta Golf. Ich denke, die haben wir durch, dann sind wir bei Delta Hotel, bitteschön.
14: Delta Hotel.
0: Oh, lieber, das ist ganz, ganz dünn, das ist ganz, ganz dünn. Ich habe nur Delta Hotel gehört, aber ich höre noch mal rein, vielleicht klappt es. Ja, Delta Hotel 7, Bravo, Hotel Uniform, ist das korrekt? Ja, das bin, aber ich habe es auf jeden Fall aufgeschrieben. Und wenn du uns hören kannst, 72, vielen Dank fürs Zuhören. Und du bist zumindest halb an in deinem Blog drin. So, weißt du, dass du mit Delta Hotel?
15: Oscar und Delta Bravo 0 Tango Tango in Dortmund. Sub-Audioton 67 Hertz.
16: Weißt du Bescheid, ne?
0: Kalt in Wuppertal, okay. So, Relais hat es hinter sich und wir sind weiter bei Delta Hotel Station. War nicht mehr? Gut, dann sind wir bei Delta Juliet, bitteschön.
17: Delta Juliet 5 Echo Hotel Portable.
0: Ja, das klappt prima, schön laut. Delta Juliet 5 Echo Hotel, das ging ganz, ganz prima, ohne Probleme. Schönen Sonntag noch, bis zum nächsten Mal. Weiter Station mit Delta Juliet. Ist nicht der Fall, dann sind wir bei Delta Kilo Station.
18: Delta Kilo 4, Bravo Uniform Portable.
0: Ah, die zweite Portable-Station. Delta Kilo 4, Bravo Uniform Portable. Das ging prima, recht herzlichen Dank. Weitere Stationen mit Delta Kilo. Haben wir durch? Okay, dann sind wir bei Delta Lima, bitteschön.
19: Delta Lima 5, Yankee Charlie Uniform.
20: Mike Victor wünscht einen schönen Sonntag, sagt danke für den Rundspruch und ich will hoffen, dass das Relais es noch nicht hinter sich hat, Peter.
0: So, ich habe erstmal zwei gehört. Da war der Kalle, war eine Millisekunde vor dir, Kalle in Burschatz, ich habe dich auch im Log und recht herzlichen Dank, 73, noch einen schönen Sonntag. Ja, lieber Thorsten, ja, ich war die letzten zwei Mal, war das über zwei Wochen gesperrt. Man konnte nur den Rundspruch hören, ich habe es zwischendurch versucht. Und jetzt habe ich nochmal extra den Sebastian angeschrieben, den ehemaligen, mit dem komme ich eigentlich super klar. Und irgendwie ist es dann wieder gegangen. Ne? Und jetzt bin ich heute hier, Thorsten, und hoffe auch, dass wir uns wieder bald wieder hören können. Thorsten, alles Gute, 73, und dir noch einen schönen Tag.
20: Ja, danke. 73 zurück an die gesamte Zuhörerrunde und danke für die Info, Peter. Bis dahin, ich hoffe das Gleiche.
0: Jo, bis dann. Tschüss. So, weitere Station mit Delta Lima.
19: Delta Lima 5, Yankee Charlie Uniform.
0: So, das waren zwei. Gewonnen hat Delta Lima 1 Echo India Portable. Als 20. mit dem Lok. Recht herzlichen Dank, auch dir einen schönen Sonntag. Und da war noch eine Station, die auch einen schönen Sonntag wünschte. Die bräuchte ich dann jetzt.
19: Delta Lima 5, Yankee Charlie Uniform. Vielen Dank für den Rundspruch.
21: India Papa, schönen Sonntag.
0: Okay, okay, okay. Hab ich korrigiert. Danke dir, mein lieber OM. So, und jetzt versuche ich noch die andere Station. Die hatte nämlich jetzt Parallelbetrieb. Bitte schön.
19: Delta Lima 5, Yankee Charlie Uniform, vielen Dank für den Rundspruch.
0: Aufgang Delta Lima 2, Echo Charlie, Charlie, vielen Dank für deine Geduld. Aber ist doch schön, wenn das Relais wieder benutzt werden kann, ne? Finde ich prima. Du, alles Gute, bis zum nächsten Mal. Weitere Station mit Delta Lima.
22: Delta Lima 8, Kilo Hotel Zulu.
0: Delta Lima 2, Juliet Echo. Ist mit dem Lok, das ging ganz gut. Es waren anfangs ein bisschen Störungen, aber jetzt klappt es gut. Dankeschön. 73, bis mit dem Lok. Weitere Station mit Delta Lima.
23: Delta Lima 5, Juliet Yankee, Bravo.
0: Ja, okay, Portable habe ich noch vergessen. Delta Lima 5, Juliet Yankee ist auch mit dabei. Das hat auch geklappt, recht herzlichen Dank, 73. Aber da war noch parallel, ganz leise, noch eine Station. Da höre ich nochmal kurz rein.
22: Delta Lima 8 Kilo, Hotel Zulu.
0: Delta Lima 8 Kilo, Hotel Zulu. Ja, alles Gute, bis zum nächsten Mal. Weitere Station mit Delta Lima.
1: Delta Lima 1, Juliet Echo.
0: Delta Lima 1, Juliet Echo ist mit dabei. Recht herzlichen Dank. 73, bis zum nächsten Mal. Weitere Station mit Delta Lima.
19: Delta Lima 5, Yankee Charlie Uniform.
0: Jawohl, Delta Lima 5, Yankee Charlie Uniform. Hab ich mit im Lok. 73, Dankeschön, bis zum nächsten Mal. Weitere Station mit
19: 73.
2: Delta Lima 7, Echo Quebec, DL7 Echo. Schönen guten Morgen und vielen Dank für die Übertragung.
0: Das hat prima geklappt. Schönen guten Morgen, lieber M. Delta Lima 7, Echo Quebec. Das ging prima. Recht herzlichen Dank und ich werde weiterreichen. Bis zum nächsten Mal. Weitere Station mit Delta Lima.
3: Delta Lima 1, Kilo Hotel Sierra. Danke für den Rundspruch. Einen schönen Sonntag.
0: Wunderbar, Delta Lima 1 Kilo Hotel Sierra ist mit dem Lok 73 und bis zum nächsten Mal. Weitere Station mit Delta Lima.
16: Delta Lima 1, Echo Charlie Sierra. Aus Hörer.
0: Lima 1, Echo Charlie Sierra Portabel, das ging ganz gut. Recht herzlichen Dank und bis zum nächsten Sonntag. Weitere Station mit Delta Lima.
22: Delta Lima 2, Alpha Tango Zulu, Portabel.
0: Ah, heute viele Portabelstationen unterwegs. Delta Lima 2, Alpha Tango Zulu, Portabel ist mit dem Lok 73 und bis zum nächsten Mal. Weitere Station mit Delta Lima.
23: Delta Lima 6, Lima Bravo Tango.
0: Delta Lima 6, Lima Bravo Tango ist mit dabei. Recht herzlichen Dank als einreizende Bestätigung. Weitere Station mit Delta Lima.
1: Delta Lima 7 Kilo Bravo Sierra.
0: Delta Lima 7 Kilo Bravo Sierra ist mit im Lok. Recht herzlichen Dank. 73 und bis zum nächsten Mal. Weitere Stationen, die mit Delta Lima anfangen. Haben wir durch. Okay, Delta Mike Station, bitteschön.
24: Delta Mike 5, Mike Delta, danke für den Rundspruch.
0: Wunderbar, Delta Mike 5, Mike Delta, hab ich mit dabei. Ich bedanke mich auch, 73 und bis zum nächsten Mal. Weiter Station mit Delta Mike.
25: Delta Mike 5, Juliet Hotel Portabel.
0: Mike 5, Juliet Hotel Portabel, noch eine Portabelstation, sehr, sehr schön, prima. 73 und bis zum nächsten Mal. Weitere Station mit Delta Mike. Aber durch, dann sind wir bei Delta November. Bitte schön, Delta November Station.
23: Delta November 9, Delta Papa Alpha. Sagt danke Peter und Grüße ans Team.
0: Ist klar, lieber Peter. Delta November 9, Delta Papa Alpha. Lieber Peter, Namenskollege. Alles Gute, 73 und du kannst mich ja mal anrufen, ne? Über Mobilfon, ne? Ansonsten, Sven, müsste meine Nummer haben, ne? In dem Sinne, alles Gute, Peter. Weitere Station mit Delta November.
26: Delta November 9, Sierra Alpha Mike. Für den Rundspruch und einen schönen Restmontag noch.
0: Gut, da danke ich dir ganz herzlich. Delta November 9, Sierra Alpha Mike Sam ist mit dabei. Recht herzlichen Dank und ich würde sagen, bis zum nächsten Mal. Danke dir. Weitere Station mit Delta November. Nö, gut, dann sind wir bei Delta Oscar. Bitte schön, Delta Oscar Station.
27: Delta Oscar 8 Alpha Whisky. Schönen guten Morgen, Peter.
0: Ja, Delta Oscar 8 Alpha Whisky. Recht herzlichen Dank. Und schön, dass du wieder mit dabei bist. 73 und bis zum nächsten Mal. Weitere Station mit Delta Oscar.
28: Delta Oscar 8, Delta Charlie.
0: Delta Oscar 8, Delta Charlie. Genau, die vorige Station war der Alexander, habe ich jetzt gerade. gerade ganz schnell aus der Liste geraucht wird. Alexander, alles Gute. So, beim nächsten, mein Blick war nicht so schnell. Delta Oscar 8 Delta Charlie habe ich mit aufgenommen, 73 und bis zum nächsten Mal. Weitere Station mit Delta Oscar.
4: Delta Oscar 8 Juliet Kilo Romeo besandt sich für den Rundspruch und wünsche einen schönen Sonntag.
0: Jawohl, Delta Oscar 8 Juliet Kilo Romeo ist mit dem Lok. Das hat prima geklappt. Dankeschön, 73. Weitere Stationen mit Delta Oscar?
5: Ja, Delta Oscar 3 Kilo Mike. Bedanke ich für den Wunschspruch, lieber Peter. Wünsche dir schönen Sonntag. Gruß hier aus von.
0: Oscar 3 Kilo Mike ist mit im Lok als 40. Station. Das hat ganz gut geklappt. Ja, nächsten Sonntag bin ich mal wieder auf dem Bötchen, aber vielleicht macht ja jemand für mich den Bestätigungsverkehr. Weitere Station mit Delta Oscar?
6: Delta Oscar 2, Sierra Golf, Whisky, Portable.
0: Delta Oscar 2, Sierra Golf, Whisky, Portable. Noch eine Portable-Station bei dem schönen Wetter. Da ist dir gut gelungen. Alles Gute, 73, bis zum nächsten Mal. Weitere Station mit Delta Oscar?
7: Delta Oscar 8, Whisky, EU 8 GW, Portable, Portable in Bergheim.
0: Noch einmal, ja, seid ihr alle zusammen da oben in der Ecke. Klasse, Delta Oscar 8, Golf, Whisky, Portable. Das klappt prima, recht herzlichen Dank und noch einen schönen Tag. Weitere Stationen mit Delta Oscar. Da sind wir durch. So, dann machen wir nochmal Kreuzung. Wer will noch ein Ticket haben, um auf die Bestätigungsliste für Werner und das Rundspruchteam mit drauf zu sein?
8: Delta Mike 1 Alpha Bravo, danke für Ihren Rundspruch.
0: Mike 8 Alpha Mike, war das richtig?
8: Delta Mike 1 Papa Bravo.
0: Delta Mike 1 Papa Bravo. Jawohl, habe ich auch mit dem Lok recht, herzlichen Dank. Und wer möchte noch bestätigen, kreuz und quer?
9: Delta Foxtrot 1, Victor Bravo, danke für den Rundspruch. Darum einen schönen Sonntag.
0: Alles klar, Delta 1 Hotel November ist mit dabei. Alles Gute, 73, bis zum nächsten Mal. Weitere Stationen kreuz und quer hin und her?
9: Delta Foxtrot 1, Victor Bravo, danke schön für den Rundspruch.
0: Delta Foxtrot 1, Victor Bravo ist mit dabei. Alles Gute, 73. Hat es eine Frage, hattest du einen Roger Pete mit dabei?
9: Ja, mein Funkgerät sendet aber in der Signalisierung.
0: Ja, okay, danke schön. Ja, das kam mir irgendwie so ein bisschen bekannt vor von einem Schiffsfunk. Alles klar, 73, bis zum nächsten Mal. Weitere Stationen rechts, kreuz und quer.
10: Delta Lima 4 Kilo Alpha Yankee, vielen Dank für den Rundspruch.
0: Jawohl, Delta Lima 4 Kilo Alpha Yankee. Habe ich mit dabei, recht herzlichen Dank, 73. Und wer möchte sich noch melden? So, letzter Aufruf, dann gebe ich das Relais frei. Ich glaube, das war es. Dann kommt der Delta Lima 2 Echo Alpha Mike mit auf die Liste. Dann haben wir 47 Leute, die bestätigt haben und zugehört haben. Wer nicht an die Reihe gekommen ist, trotzdem alles Gute, bleibt gesund, habt einen schönen Tag und hoffentlich kommt mal ein bisschen Regen. In Rating sieht es leider nicht so aus. Das war es eigentlich von meiner Seite aus. Ich muss mal gucken, ob jemand für den nächsten Sonntag was macht und schauen wir mal. Im Herbst bin ich dann auch wieder regelmäßig dabei und dann wird es auch wieder bestätigen. Vielen Dank auch, dass das Relais wieder funktioniert. Nach zweiwöchiger Pause, das ist ja schon mal wieder was Gutes. Alles klar. Bis dann. Tschüss.
11: Ja, nochmal Peter. Bedanke mich für den Bestätigungsverkehr, für deine Zeit und für deine Mühe von Delta Oscar 3 Kilo Mike.
0: Ganz herzlichen Dank. Das freut mich gerne. Mache ich auch gern. Macht mir auch Freude. Und vielen, vielen lieben Dank. Bleibt gesund und bis dann. Tschüss.
11: Naja, Peter, wir haben schon oft miteinander gesprochen. Keine einfache Sache, man muss sich das nicht vorstellen, so viele Rufzeichen da aufschreiben und notieren und wie auch immer da dokumentieren, ist nicht ganz ohne. Ne? Alles klar, Dankeschön für deine Arbeit.
0: Ich nicht aus der Ruhe kommen lassen, das spricht mir aus dem Herzen. Mir macht das so Spaß. Ich habe sonst beruflich viel mit technischer Beratung zu tun. Also quasi müssen wir bei uns können und Noten haben behalten. Aber es ist schon manchmal richtig. Und vor allen Dingen, wenn manchmal dann noch Störungen zwischendurch kommen, dann wird man nervös und viele haben dann ganz, ganz tolle Buchstabenabkürzungen mit Xantippe, dann wird man da auch ein bisschen durcheinander oder wir sprechen das so schnell aus, dass ich nicht mitschreiben kann. Aber meistens klappt es ja, das ist die Hauptsache. In dem Sinne, schöne Grüße aus Ratingen. Bis bald, tschüss.
11: Jo, alles klar, Peter, wollte ich Ihnen nur gesagt haben. Ne? Dankeschön für deine Ruhe und ja, für deine Zeit. Ne? Alles klar, mach es gut, 73, Gruß hier aus Bonn. Bei ungefähr so 20 Grad hier, ne? Wir schwitzen gleich wieder heiß.
0: Da hast du recht. Schöne Grüße nach Bonn. Bis dann. Tschüss.
11: 73, Peter. Bleib gesund.
12: Schließlich den Worten meiner Vorredner sagen. Vielen Dank, lieber Peter. Und schöne Sommerzeit. Und wirklich herzlichen Dank, dass du das immer so hervorragend machst. Delta, Delta, 9 Kilo, Kilo aus Colonia.
0: Wunderbar, lieber Delta, Delta, 9 Kilo, Kilo, recht herzlichen Dank und alles Gute. Und bleib gesund, ne? Bis dann, tschüss.

0: Delta Delta 1 Hotel November. 8 von 7. Ja, DO 8GW, DD13N. Morgen, Günther, ich grüße dich und schön, dich zu hören.
1: Schönen guten Morgen, Wolfgang. Ich habe dich eben gehört, wenn du beschädigt hattest. Als du sagst, guckst du mal, ob du noch QAV bist. Ja, wir sind hier portabel, ne? Mit Begleitung, ne? Kannst du dir vorstellen. Meine Begleitung hat da 4 Beine.
0: Ja, ja, ich dachte mir das. Ja, ich hatte dich ja gerade auch gehört mit dem Bestätigungsverkehr. Und dann habe ich gedacht gehabt, mal gucken, ob du rufst, ansonsten rufe ich.
1: Ich bin hier in Altmieder aus der Zeit, ne? Sportplatz gewesen. Die sind da auch schön am Trainieren. Von den Temperaturen ja wirklich angenehm, aber ich habe so ein Häkchen angezogen. Mit T-Shirt war mir zu kalt, ne? Jetzt 4-5 Wochen die Gipse gehabt. QRL sowieso, ja? Und dann kommen dir 20 Grad, dann kommt dieser QR vor wie so ein Eiskeller.
0: Ja, ja, recht hast du, ne? Und heute Morgen war es auch ein bisschen frisch. Ich saß um 8 Uhr auf dem Fahrrad, bin dann mal zum Friedhof gefahren, hab da gegossen, danach noch ein kleines Radtürchen gemacht und ja, da habe ich auch gedacht gehabt, nur mit kurzer Hose und T-Shirt habe ich gedacht, oh, ist aber doch ein bisschen frisch.
1: Das haben wir gestern Abend auch gemerkt. Wir waren beim Grillen eingeladen. Ein Freund, der hatte vorgestern Geburtstag gehabt. Aber nur mit seinem Kreis halt. Ne? Er hat seine

0: Ja, recht hast du, ne? Und heute Morgen war es auch ein bisschen frisch. Ich saß um 8 Uhr auf dem Fahrrad, bin dann mal zum Friedhof gefahren, hab da gegossen, danach noch ein kleines Radtürchen gemacht und ja, da habe ich auch gedacht gehabt, nur mit kurzer Hose und T-Shirt habe ich gedacht, oh, ist aber doch ein bisschen frisch.
1: Das haben wir gestern Abend auch gemerkt. Wir haben beim Grillen eingeladen. Ein Freund, der hatte vorgestern Geburtstag gehabt. Aber nur einen kleinen Kreis halt. Ne? Er hatte seine Schwiegereltern waren dabei und wir, ne? Und die Freunde, also einen kleinen Kreis, haben wir noch was gegrillt. Er hat es nachher gemerkt, ne? Wurde frisch und sie hatten aber was mitgehabt. Und meine Frau, das war schon zu dünn, was sie sahen. Hast du gesagt, da hast du noch vom Kumpel noch die Action Western gezogen, ne? Ja, das war schon angenehm. Ne? Ihr wart denn auch zu kalt geworden?
0: Ja, das kann ich gut nachvollziehen, ne? Irgendwo. Ja, gestern war es ja dann auch schon so ein bisschen bewölkter, ne? Heute ja auch. Und das sieht ja doch so nach Regen aus. Und jetzt bin ich mal gespannt, ob es denn hier gleich nochmal tröpfelt. Für den Garten wäre es ja toll, ne? Irgendwo, aber naja, muss ja auch nicht dauerhaft über 30 Grad sein.
1: Ja, absolut nicht, ne? Also, wenn du Urlaub hast, dann kannst du hast du mehr auf die Tür, kannst du sie mehr aufhalten, aber sonst kannst du aber hinten gar nichts machen, ne? Und wenn du noch arbeiten musst, dann ist das nicht klimatisiert, dann bearbeitest du noch heißes Material, auch in der Nachtschicht, dann hast du da immer noch über 30 Grad. In der Bude, da geht keine Luft, da steht die Luft kannst du schneiden, oder zumindest hat man das Gefühl, man kann die Luft schneiden. Ja, das ist schön.
0: Ja, ne? Was geht's denn bei dir in Urlaub? So, jetzt fängt ja die Urlaubszeit an, beziehungsweise Schulferien sind ja jetzt und ja, wir sind ja auch noch abhängig von den Schulferien, weil meine Frau, die arbeitet ja in der Schule und von daher werden wir erst Anfang August uns mal auf den Weg machen und ja, wann geht's denn bei dir los?
1: Ja, bei uns ist, ja, also Ende Juli, Anfang August geht's bei uns los. Wir fahren nach der Ostsee, ist da eine bekannte Gründung. Ja, das ist da ziemlich doch die Ecke so, ne? Ja. Da freuen wir uns auch schon auf anderes dort und einfach sich mal erholen, mal was anderes sehen und verbrechen.
0: Ja, ja, bei uns geht's am 8. los und wir fahren auch an die Ostsee, nach Kühlungsborn fahren wir.
1: Born? Ja, weiß ich jetzt gucken, weiß ich jetzt nicht, wo das ist.
0: Ja, das ist in den neuen Bundesländern, Mecklenburg-Vorpommern.
1: Da war ich noch nicht gewesen, ne? Nee, da war ich ehrlich noch nicht gewesen. Neu im Bundesland. Das ist fast noch nicht, ja? Der hat sich nicht ergeben, mal so bis jetzt, ne? Ja, dann hoffe ich mal, dass wir auch einige Mal gute Wetter hatten, muss bereit sein, aber verrichten braucht auch zu sein.
0: Ja, ja, da hast du recht, ne? Aber auf der anderen Seite, wir hatten da eigentlich bisher immer, wir sind da schon öfter mal hingefahren, als die Kinder noch ein bisschen kleiner waren und von daher, wir hatten eigentlich meistens immer noch schönes Wetter da gehabt, ne? Okay, so. Also das liegt zwischen Wismar und Rostock da an der Ostsee.
1: Ja, das ist doch, ich denke mal auch eine schöne Landschaft, ne?
0: Ja, ja, unbedingt, ne? Irgendwie so. Und du hast ja das Glück, du hast da oben ja die Ostsee-Autobahn, ne? Da kannst du also auch bis relativ schnell auch auf Rügen, ne? Das dauert alles gar nicht so lange, da sind viele Städte hier, Stralsund hier vor Rügen ist schön, ne? Also da kann man sich viel angucken. Zingst ist da ja auch nicht weit entfernt, irgendwie so. Also das ist schon nett da oben.

0: 8, Gewehe DD1 sein.
1: Bist du durch hier?
0: Ja, da war eben, glaube ich, ein Trägerdrücker. Du kamst nicht durch. Und so, deswegen fragte ich, ob wir nach Bergheim wechseln sollen.
1: Ja, aber wenn die Lust haben zum Trägern, dann sollen sie jetzt trägern. Das ist so schön. Ja, gehen wir nach Bergheim.
0: DD1 sein, kurz Y.
1: Ja, und der ist auch da. Oh, voll.

0: Delta November 9, Delta Papa Alpha für Delta November 9, Sierra Alpha Mike.
1: Moin Samuel, Delta Oscar 2, Sierra Golf Whisky, Stefan zurzeit auch in Bonn.
2: Na, grüß dich Stefan. Ja, ich bin ja mit meinem IC 705 zugange zu Hause. Portablerweise, ja. Aber dann gegrüßt. Ja, also meine Eltern sind gerade zum Mittagessen. Würde ansonsten gut und sehr gerne weiter fortsetzen. Ich versuche später, wenn ich den Mittagessen fertig bin. Vielleicht wie ich es dann hier drauf.
1: Ja, Rotschei, ich bin im Moment noch am Rhein. Mein Zug fährt um 3:15 und dann geht's wieder zurück in die Heimat. Alles klar, lass dich erstmal nicht stören und bis später vielleicht mal. Ciao, Neo 2 SGW Portable.
2: Ja, alles klar, vielen Dank. Ja, ich höre gerade, du kommst über, ich glaube, über 7, über den Drachen.
1: Ja, Rotscha, genau, den habe ich hier in Sichtweite, obwohl es natürlich schon noch ein bisschen weit weg ist. Ja, oben waren wir gestern drauf, wir sind da gestern mal hingeradelt mit meinen Bekannten. Ich bin ja hier ein paar Tage in Bonn gewesen. Das war eine super Aktion, da oben hochzufahren. Aber die letzten Meter waren doch deutlich steil zu Fuß, HI.
2: Ja, so weit oben war ich noch nicht, da wo die hat. Stimmt, den Drachenfeld habe ich auch mal bestiegen. Fuß, da war ja sehr steil und sportlich. Aber Wetter hat ja auch super mitgespielt. Also ich meine, gestern war kein Regen, aber angenehm warm, nicht zu warm und eigentlich perfektes Wetter dafür.
1: Ja, ist richtig. Nee, hat mir echt gut gefallen hier in Bonn. Ich glaube, so Weihnachten oder so, dann trudel ich hier nochmal ein. Ich habe ja meine Bekannten hier da. Kann ich direkt gegenüber im Hotel pennen und dann ist das eine super Sache, sich mit denen hier zu treffen. CO2 SGW Portable hier.
2: Ja, nice, so Weihnachtsmarkt oder so. Ja, vielleicht läuft man sich da auch mal über den Weg irgendwie. Könnte passieren.
1: Ja, Otscha, ich hatte die ganze Zeit versucht, dich abends mal zu rufen, aber irgendwie haben wir uns wohl die ganze Zeit verfehlt. Aber das kann man ja mit Sicherheit nochmal nachholen dann.
2: Ja, auf jeden Fall.
1: Sag mal, jetzt bist du irgendwie ein bisschen abgefallen. Ist auch relativ laut hier im Hintergrund am Rheinufer. Deswegen habe ich von am letzten Durchgang jetzt gar nichts mitbekommen.
2: Ich habe gesagt, du bist ja irgendwo in Beul, wie du gesagt hast, unterwegs am Rhein da. Ich bin ja immer sehr viel mit dem Fahrrad unterwegs. Also, bist du wieder runter, da brauche ich auch nicht lange. Und wenn du sagst, du fährst das Ziel vor zwei oder so, wer weiß. Vielleicht, ja, vielleicht. Und du Zeit hast, vielleicht fahre ich mich dann spontan als mit dem Fahrrad auf.
1: Ich denke, ich gehe so gegen, der Zug fährt um 14:45 und ich denke mal, ich gehe so gegen 13:30 zurück zu meinen Bekannten, weil meine Tasche da aussteht, die will ich dann abholen und dann mit denen in Richtung Bahnhof gehen. Aber im Moment bin ich hier noch, hier, wie heißt das hier, am alten Zoll, hier ist so eine Anlegestelle von Filia Rheini, das ist wohl irgendwie so ein Kreuzfahrtding, da sitze ich auf der Bank rum.
2: Ah, da bist du, ja, ja, sehr gut.
1: Sag mal, jetzt bist du mir im wahrsten des Wortes wieder abgerauscht. Das war zu leise, konnte nie aufnehmen.
2: Ich hab gesagt, du fährst bestimmt am Bonn Hauptbahnhof hier dein Zug, weil Boy Bahnhof ist ja diese Großbaustelle jetzt. Da fährt ja kein Zug mehr.
1: Rotscher, der geht vom Hauptbahnhof hier, DO2 SGW Portable.
2: Na gut, ich werde jetzt was Mittagessen. Ich hoffe, ich erreiche dich hier auf dem Relais dann gleich nochmal. Und ja, wie gesagt, mit dem Fahrrad bin ich ja schnell. Ich habe ja ein E-Bike und vielleicht kann man sich da spontan einmal kurz irgendwo treffen. Ich mache das ganz gerne, wenn das irgendwo in der Nähe ist, fahre ich mit dem Fahrrad direkt dahin. Ich habe E-Bike, da bin ich sowieso das Gleiche.
1: Jawohl, kannst du gerne machen. Ich rühre mich hier nicht vom Zweck, AI. Alles klar, dann futter du erstmal. Ich verharre hier die O2 SGW-Portable.
2: Alles klar, gut, gleich, dann. Jetzt,

0: November 9, Sierra Alpha Mike. Bitte noch vor Bauch.
1: Ja, Rockstar Samuel, ich bin noch QRV hier auf meiner Bank KI.
0: Ja, du bist ja in Bonn. Ich habe eine Frage. Kannst du auf das Planeta-Relais DB0DBN gehen? Da gibt es auf der 145575 ein sehr gutes, sehr starkes Relais. Hat den Sub-Audio-Ton liegt da bei 103,5. Aber das funktioniert sehr, sehr gut, weil dann würde ich da jetzt einfach mein Handfunkgerät darauf einstellen auf der QAG. Dann können wir uns beide ja darauf unterhalten, bei welchem Fahrrad fahren. Geht das deutlich besser, als wenn ich über Wuppertal oder über den Drachenfels arbeite, weil das funktioniert da meistens gar nicht.
1: Ja, würde ich sehr gerne machen, aber ich habe überhaupt nichts hier vorprogrammiert und ich weiß gar nicht, wie ich das hier am Gerät alles machen soll, weil ich das normalerweise alles über einen Computer programmiere, deswegen bin ich da jetzt so wirklich gar nicht im Thema.
0: Ja, dann bleib da drauf, dann gehe ich einfach auf das Drachenfels drauf, dann funktioniert das auch irgendwie. Ja. Aber gut, dann weiß ich Bescheid, dann mache ich das fertig. Und werde dann jetzt das gleich losfahren. Ich melde mich dann über Funk.
1: Ja, Rutscher, wie gesagt, ich sitze hier so zwei, drei Bänke weiter, als das Schild von dieser Filia-Reini-Fähre da ist, in Richtung den Tauern da hinten. Da sitzt sie auf der Bank rum. Schwarze Jacke, Jeans, schwarze Schuhe, hi. Aber keine Hose im Knopfloch, hi. CO2 ist GW-portabel.
0: Ah, du meinst Richtung Postforward.
1: Ja, aber noch ganz am Anfang, ne? Da kommt ja der alte Zoll, diese hohe Mauer, und dann kommt diese Anliegestelle, Filia Reini, und zwei Bänke dahinter sitze ich.
0: Na gut, ich werde erstmal zum Rhein da runterfahren und dann weiß ich schon genaueres Bild, wohin ich muss.
1: Okay, weil hier direkt am Rhein, da funktioniert der Drachenfels auch ganz gut, weil sonst aus irgendwelchen Gründen verfehlen. Ich bleib hier cool auf auch.
0: Ja, danke schön.
1: Bis gleich, DO2 SGW portabel.

0: Roger, Neo2 FGW Portable, wo bist du gerade, Samuel?
1: Ich bin jetzt hier gleich näher an der Kennedy-Brücke, ja.
0: Ja, Roger, ich stelle mich schon mal, wenn du noch weiterfährst am alten Zoll, da stelle ich mich mal hin, da ist so eine Baustellenabsperrung.
1: Ach, da stehst du, wo die ganze Baustelle ist. Ja, okay, dann weiß ich Bescheid, dann werde ich da ja lang machen.
0: Aber von dir aus gesehen, noch hinter der Baustelle, am alten Zoll noch vorbei und dann auf der linken Seite, da wo die Baustelle aufhört, da stelle ich jetzt mich mal hin.
1: Ach, da wo diese, so ein Restaurant oder ein Kiosk ist da.
0: Ja, noch an dem Kiosk vorbei, da kommt da so eine Art Lauf. Baustelle quasi aufhört, da stehe ich jetzt und gucke auf dem Radweg in Richtung Kennedy-Brücke.
1: Mit einem Warnjacke und ein auffälliges Neongelb. Kann man mich nicht haben.
0: Das klingt ja schon mal gut, ich guck schon mal, aber noch sehe ich nichts.

Das klingt ja schon mal gut. Ich gucke schon mal, aber noch regnet.

Ja, du musst auf jeden Fall noch weiter geradeaus am alten Zoll vorbei, an der großen Mauer, ne, und etwas weiter dahin fahren. Da ist die

0: Allgemeiner Anruf, allgemeiner Anruf. Delta, Oscar, Smart Charlie, Kilo.
1: Hier ist Delta Golf 1, Delta Alpha Charlie.
2: Hallo Christoph.
1: Der Baggart, eine anrufende Station, hier auf dem Relaisverbund. Ihr hört DG1 DAC und der DD5DN auch. Bitte nochmal.
0: Ja, hier ist Delta Oscar, Simon Charlie Kilo, Leo 7 LPK. Grüße an euch. Hi.
1: Grüße dich, Delta Oscar 7. LCK, Lima, Kilo Charlie. Ja, sei gegrüßt. Mein Name ist Christoph KTH, hier ist Dortmund und ich steige über den 2-Meter-Repeater ein. Und hier ist noch der Thomas mit auf der Frequenz, aber erstmal Mikrofon zu dir zurück.
0: Ja, Christoph, schön, dich wiederzuhören. Du warst ja mein erstes KTH. Wir haben am 13. das letzte Mal gesprochen, wenn ich mal im schlauen Bildchen richtig gucke. Und nein, ja, war glaube ich Dortmund, wenn ich das richtig Erinnerung habe. Ja, inzwischen habe ich dann, ja, das Funke geht immer ein bisschen mehr mit dabei und schau mal immer mit Motorrad, von wo ich welchen Repeater erreichen kann. Das funktioniert naja, wirklich sehr, sehr gut. Und DMR-IC habe ich auch erhalten.

Doc Comio, ich grüße dich da. Bist ein bisschen leise, du. Vielleicht kannst du ein bisschen, ja, den Ruf erhöhen oder ein bisschen näher rangehen, du. Ja, dann probieren wir es nochmal. Ist es denn jetzt besser? Ja, also ich kann dich verstehen, aber wenn man jetzt den Christoph zum Beispiel hört, den DG1CRC, das sind also, dann hast du von 100%, was der Christoph so hat, hast du 20%. Ja, dann werde ich nochmal versuchen, ob ich in den Einstellungen noch was finden kann, um da ein bisschen das Level abzugeben. Genau. Frage, was hast du für ein Gerät? Ja, das Ansprechpunkt ist Anytone 86. Ah, ich kenne die Dinger. Ich hatte mal eins fürs Auto und das habe ich also ganz, ganz schnell wieder abgegeben, weil genau das gleiche war. Ich konnte aber auch den Hupen verstellen oder irgendwas. Das war auch ganz leise, so wie deins ungefähr. Ich kenne das.

0: kurz zum Christoph. Ich habe jetzt mal die Verstärkung hochgedreht auf Level 5. Ist es jetzt besser? So nach mir, ich sage, ein bisschen besser geworden, ein bisschen klarer geworden. Ne? Und gehe vielleicht noch ein bisschen näher ran. Ne? Aber ich gebe das Mikrofon mal dem Christoph, der hat mehr Erfahrung wie ich. Ich habe erst, ich glaube, 26 oder 27 Jahre die Lizenz und der Christoph noch viel länger.
1: Verrat doch nicht alles, Thomas. Dankeschön für das Mikrofon. Ja, das stimmt. Also mit der erhöhten Mikrofonlevel-Einstellung klappt es ein bisschen besser. Schau mal nach der Einstellung Narrow und Weit. Da kann man auch meistens noch viel rausholen. Wenn das Anyton zum Beispiel auf der Narrow-Bandbreiten, auf dem Bandbreiten-Hub für FM steht, dann ist das deutlich zu leise. Aber es gibt manche ältere Geräte aus dem Bereich Shenzhen und so, die funktionieren leider nicht gut. Das heißt, das ist schon ein bekanntes Phänomen. Es gab eine ganze Zeit lang eine Reihe Baofeng-Geräte, die konnten das einfach nicht. Es gab die Anytone, da waren auch mal ein paar Vauxhall-Geräte dabei, die kriegtest du einfach nicht auf den vernünftigen Hub hier für den europäischen Amateurfunk eingestellt. Dann hattest du immer ganz leise Modulationen, die man schon sofort erkannte. Man konnte schon anhand der Lautstärke raten, welches Gerät der User dort verwendet hat. Ja, und du hast das große Glück, so ein Gerät gefunden zu haben.
0: Ja, ich hatte bei unserem ersten QSO das Problem wohl nicht. Das scheint es gut funktioniert zu haben. Muss ich mir noch mal ein bisschen mehr Mühe geben. Also ich habe jetzt mal auf White gestellt. Ist das denn jetzt besser?
1: Ja, das ist besser. So kann man das lassen. Also ich höre das hier über 2 Meter ab. Auf 2 Meter ist die White-Einstellung auf dem Relaisverbund sehr gut. Jetzt klingt das sehr angenehm. Prima. Thomas, wie hörst du jetzt den Unterschied zwischen mir und dem OM? Oder man sagt das so umgedreht. Sorry, bitte, dem OM und mir. Thomas, Mikrofon zu dir.
2: Ja, hört sich auf jeden Fall besser an. Ne? Und nein, also so kann man es auch lassen. Ne? Aber ich kenne das Gerät. Das hatte ich auch kurze Zeit und war noch sehr unzufrieden mit. Obwohl ich das schön klein fand. Ne? Und das ist wie so eine, ja, so ein bisschen wie so eine Zigarettenschachtel. Konnte man gut im Auto einbauen, an jeglicher Stelle. Aber dann genau das Gleiche, also modulationstechnisch, habe ich immer sehr schlechte Werte gekriegt und das wurde blöd. Ja, und dann hatte ich mir dann anderes geholt und habe das wieder abgegeben.

0: ich bin jetzt das erste Mal auf dem 2-Meter-Band über den Relaisverbund. Sonst war ich eigentlich immer über das 70-Zentimeter-Band drin. Kann natürlich sein, dass das tendenziell dann doch besser funktioniert.
1: Aber das klingt jetzt gut, du. Also ich würde es so lassen. Also bist gut zu verstehen und ich kann dir auch eine Radio 5 geben. Also ich würde es so lassen, ist gut, du. Vielleicht noch, versuch mal ein bisschen näher ranzugehen. Nur mal rein testweise, würde mich mal interessieren. Geh mal relativ nah ans Mikrofon. Jetzt kam gar nichts. Was? Du hast ihn kaputt gemacht. Lieber wieder weiter weg.
0: Ja, das war jetzt ein Abstand von 5 cm.
1: Nee, man hört dich nicht. Du bist nur am Rauschen. Das, der Thomas meinte, näher ans Mikrofon rangehen. Also wirklich sehr nah rangehen und dann so ein bisschen an der Kapsel vorbeisprechen. War das echt gut, als du auf weit umgestellt hattest, warst du hier klasse zu verstehen. Jetzt bist du sehr leise und sehr verrauscht. Was machst du momentan? Ist aber nicht so schlimm. Wir hatten ja vorhin die richtige Einstellung gefunden und dahin müsstest du zurück. Fang hier nur ein Rauschen und sonst nichts mehr. Irgendwas anderes stimmt da nicht. Ich mutmaße, dass die Sendeleistung nachlässt und dass die Akkuanzeige stimmt. Dein Akku, da ist eine Zelle, die hat wahrscheinlich nicht mehr alle und entlädt sehr schnell. Und das könnte jetzt zum Beispiel eine Ursache sein, dass dein Signal komplett abfällt. Du kannst an das Gerät auch ein externes Netzteil anschließen, das würde ich empfehlen. Dann kann man damit durchgängig hohe Leistung machen und alles rausholen, was geht. Vor allem, wenn man das so an so eine externe Antenne anschließt. Momentan hat es hat das Anytone wieder mal, hat sich aufgekickt. Das ist also sehr schwierig. Mikrofon zum Thomas. Ich kann außer Rauschen nichts mehr hören.
2: Ja genau, wie der Christoph schon sagt, die Einstellung, die du gerade hattest, wo wir gesagt haben, super laut und so lassen, das wieder zurück und so lassen. Ja, weil das war schon richtig klasse, war das. Ja, also das würde ich lassen, nichts verändern und vernünftige Batterien dahinter machen.

Ja, das ist noch mein Handsprechfunkgerät, wie gesagt, das war jetzt mein erstes Gerät, um zumindest schon mal ein bisschen mitwirken zu können und erste Erfahrungen zu sammeln. Allerdings kriege ich auch bei vollgeladener Batterie immer die Meldung, dass ich die Batterie wechseln soll.

Schulter. Jetzt kann man auch nur. Ne? Hier ist die E1DRC in Dortmund. Und das Anytone-Desaster, das ist so typisch für diese Art der Geräte. Das ist normal. Mach dir bitte keine Sorgen, falls du uns hören kannst. Du hast Pech gehabt. Falsche Gerätewahl. Du hast es wahrscheinlich sehr günstig bekommen, weil der OM das sehr froh war, dass du es genommen hast. Und jetzt hast du es, AT-Bet. Aber sehr viel Spaß wirst du mit dieser Kiste nicht bekommen, wie du merkst. Irgendwo ist da der Wurm drin. Das ist aber leider bei diesem Preis-Leistungs-Verhältnis dieser Geräte relativ überschaubar. Aber man kann immer mal wieder Glück haben. Und ich sag mal so, die neueren Geräte aus Shenzhen, die sind schon echt tauglich. Es gibt gute Marken, die das richtig toll drauf haben. Ich nenne mal Icom, Yaesu, Kenwood, nein. Tatsächlich gibt es gute Marken wie Radtel, Retevis und ja, so ein paar. Die speziellere DMR-Geräte herstellen und die auch so im Business-Bereich einsetzen und verbimmeln, da bemerkt man schon, dass da eine hohe Ingenieurleistung hintersteckt und diese Geräte sind vom Preis-Leistungs-Verhältnis immer noch sehr gut, kosten aber deutlich über 100 Euro. Und dieses Anytone, das ist ein deutliches Zeichen dafür, dass man da versucht hat, Geld zu sparen, wo es nur möglich war. Und dann hat man hinterher ein Gerät in der Hand, das macht ein Signal. Aber solange man das nicht mit so einem Tiny SA mal exakt beobachtet hat, welche Nebenwellenaussendung es noch macht oder was es sonst alles nicht kann, dann kommt man schnell zum Schluss, dass da das Preis-Leistungs-Verhältnis auch nicht ausreicht. Ne? Sowas kauft man zweimal. Hier ist die E1 DRC in Dortmund zu China-Geräten.

0: die Rede, wenn man mal fragen darf. Hier ist Deo 1 ESK.
1: Delta Bravo 0 Delta Oscar und Delta Bravo 0 Tango Tango in Dortmund. Sub-Audioton 67 Hertz.
2: Weißt du Bescheid, ne?
3: Deo 1 ESK habe ich gehört. Hier ist DG 1 DRC. Ich bin hier noch mit dem DD 5 DN und Rufzeichen habe ich vergessen. Raus in der Anytone-Station in... Ach, ich komme nicht drauf. Ich gebe das Mikrofon weiter an den Thomas, der war schon länger nicht mehr dran. Der nimmt dich bestimmt gerne mit in die Runde

0: Oma hat aufgegeben. Egal. Bitte schön, die anrufende Station.
1: Okay, dann komme ich nochmal. Theo 1 EFK hier, das ganze Mobil, Standmobil im Moment. Ich höre dir jetzt hier zu, aber ich bin hier über Dortmund 2 Meter. Ne? Ich weiß ja nicht, mit welchen Relais das jetzt hier alles noch verbunden ist, keine Ahnung. Also ich bin auf jeden Fall hier auf Dortmund 2 Meter. Ja, und hörte irgendwas jetzt mit Eliton, aber da gibt es ja viele Geräte. Ne? Mikrofon nochmal zurück.
0: Ja, danke, grüße dich, DG1DRC. Name ist Christoph. Stimmt, das ist ein neuer OM, der hat sein erstes Gerät hier im Test und die ersten Durchgänge haben auch gut geklappt. Wir haben dann auch diese Weiteinstellungen gefunden, das hat auch gut geklappt. Aber jetzt rauschen die Signale komplett ab. Ne? Man bekommt da leider keine Modulation mehr mit. Woran das liegen kann, ist rätselhaft. Ich weiß solche Sachen nicht genau, aber es ist eine Eliton mit einer 4 in der Kennzeichnung. Ich habe selber keine Eliton-Geräte. Zurzeit spreche ich hier über ein Icon, IC2820. Das funktioniert ganz gut. Damit bin ich ganz zufrieden, was vor allem die Modulation angeht. Mikrofon zurück.
1: Ja, okay, alles klar. Ja, ich bin hier, ich stehe gerade hier an so einer Hauptstraße. Der ist ein bisschen zu laut zum Funkeln, ne? Und das Fenster hochmachen wäre ein bisschen zu warm. Ich bin in Essen mobil unterwegs, Standmobil hier und ja, wünsche dir noch einen schönen Sonntag. Vielleicht höre ich noch ein bisschen rein, aber es ist hier etwas laut an der Straße. Ja, alles klar. Dann noch alles Gute, ne? Vom Frank aus Essen hier. Tschüss, DO1 EFK Standmobil.
0: DO1 EFK, DG1 DAC, nicht mobil zurück. Das klappt ausgezeichnet von deiner Seite. Man hört nichts von den Umgebungsgeräuschen der Straße. Kann sein, dass du das Funkgerät ein bisschen lauter machen musst, damit du mich besser verstehst. Aber kein Thema. Modulationstechnisch kommst du hier astrein rüber. Ne? Klasse, dass das aus Essen Standmobil so gut klappt. Aber ich bin das gewohnt. Ich war schon mal in Essen, bin ich aus dem Bahnhof, aus dem Zug, aus dem RE1 ausgestiegen, hinten zum Bahnhof raus, da wo es zur Fußgängerzone geht, und habe einfach mal so zum Spaß geguckt, ob ich mit einem Handfunkgerät Kontakt habe. Dann habe ich einfach mit 5 Watt und mit der kleinen Gummiwendel am Handfunkgerät hinter dem Essener Bahnhof auf Senden geklickt. Und dann ist sofort das 70 cm Relais mit S9 aufgegangen und ich konnte astrein darüber arbeiten. Also das funktioniert aus Essen immer wundervoll, echt gut. Das ist ein schöner Funkstandort, Essen. Mikrofon zurück.
2: So, ich bin kurz raus. Ich fahre mit dem Auto los.
1: Anfähig, also an der Gladbecker Straße hier in Essen. Das ist ja eine sehr stark befahrene Hauptstraße. Auch am Sonntag und ja, gut, jetzt im Moment war gerade mal ein bisschen ruhiger. Ja, ja, in Essen, da so im Bereich vom Hauptbahnhof, ja, ganz in der Nähe wohne ich auch, ne, so circa 2-3 Kilometer entfernt. Ja, das ist hier, liegt aber auch wohl da dran an die Hochhäuser. Da hat man wohl viele Reflexionspunkte, ne? Deshalb geht das da in der Stadt auch portabel teilweise ganz gut und man wundert sich, ne? Ja, wenn dann irgendwelche Reflexionspunkte da sind, ne? Also das stimmt schon, ne? Also das habe ich früher auch schon immer festgestellt, ne? Sogar teilweise auf dem Bahnsteig, was man da portabel alles so hört, ne? Aber naja, jetzt bin ich nicht mehr mit dem ÖPNV unterwegs, schon viele Jahre gar nicht mehr. Und da mache ich solche, ich sag mal, Übungen jetzt nicht mehr, ne? Jetzt bin ich immer hier mit den eigenen 4 Rädern unterwegs, ne? Alles klar. Ja, dann nochmal kurz Mikrofon zurück. DO1 EFK hier, Standmobil.
0: Ja, Frank, danke für deinen Erfahrungsbericht. Genauso kenne ich das auch aus Essen. Obwohl das ja gute 20 Kilometer oder mehr weg ist, funktioniert das hier über dieses Relais und über den ganzen Relaisverbund ausgezeichnet. Ich bin da immer sehr zufrieden mit, ne? Ich habe ja nur die Möglichkeit, in Essen einen Portabelbetrieb zu machen, wenn ich dorthin fahre, ne, sagen wir mal, mit dem Auto bin ich nicht mehr unterwegs, ich bin Fahrradfahrer. Ganz bewusst, ich fahre also auch damit jeden Tag zur Arbeit und so weiter. Ich habe es nicht so weit, dann geht das ganz gut und das macht Spaß, dahin zu fahren. Und ja, ich habe halt diese ganze Mobilsache aufs Fahrrad übertragen. Ich mache da auch Kurzwelle drauf und so weiter. Und auf der QFZ.com-Seite von DG1DAC habe ich so ein paar Bilder draufgepackt, wie ich mit der Kurzwellenstation auf dem Fahrradmobil unterwegs bin. Ich halte aber immer an, um Betrieb zu machen, um damit rauszukommen und so weiter. Ja, und ich muss sagen, ich partizipiere sehr an den Erfahrungen, die ich als Mobilist gesammelt habe, als ich noch im Auto gefunkt habe und dort sehr viel Betrieb gemacht habe. Das lässt sich auch alles wunderbar aufs Fahrrad übertragen und da kann man durchaus ähnliche Geschichten machen. Ja, hier in Dortmund ist das eben easy, mit einem Handfunkgerät zu arbeiten, da muss man nicht viel machen, da habe ich einfach so eine Lenkerbefestigung, da kann ich den Gürtelclip von dem Handfunkgerät einklemmen und dann bin ich QRV. Ja, ja, ich wünsche dir noch einen schönen Tag und ein schönes Restwochenende hier aus Dortmund, DG1DAC. Mikrofon zurück.
1: Okay, Christoph, wunderbar. Ich gucke gerade bei QRZ.com hier deine Bilder. Das erste Bild, da kletterst du auf dem Dach rum hier, ne, und ja, ja, ich gucke mir das nachher mal an. Sieht ja sehr interessant aus. Ja, den 891, den hast du auch. Hatte ich auch mal mit dem Gedanken gespielt, ne? Weil sowas wie der 857 wird es von Jael so wohl nicht mehr geben, ne? Naja, dann dein Fahrradkorb hier und so weiter. Jawohl, jawohl. Ja, ich bin auch bei QRZ.com verzeichnet, aber nur so, dass ich ohne irgendwelche großen Infos einfach nur, dass ich existent bin, ne? Call und so weiter, aber jetzt groß keine Bilder oder so da drin, ne? Naja. Okay, Christoph, alles klar, ne? Ja, ist immer interessant, ne? Ein kleines E-Bike habe ich auch, fahre ich auch so ein bisschen durch die Gegend mit, ne? Hier im Nahbereich in Essen, so zum Einkaufen und so, da lasse ich das Auto auch stehen, ne? Klar, das ist schon ideal, ne? Für den Nahbereich. Naja, aber so, wenn ich meine Touren mache, dann bin ich doch mit den vier Rädern unterwegs, ne? Weil halb Europa wäre mit dem Fahrrad dann doch etwas schlecht.
0: Ja, auf jeden Fall, halb Europa würde ich auch nicht mehr Fahrrad machen. Der Akku reicht einfach nicht so weit. Ich fahre ja mit so einem E-Bike rum und so. Aber schaffen kann man das schon. Ich bin Vater von Söhnen und einer davon ist mit dem Fahrrad losgefahren. Der ist bis nach Kreta gefahren. Mal hier auf Funk zu sagen, das ist schon machbar, aber auf die Dauer und in meinem Alter nicht mehr. So, ne? Man muss sich auch ein bisschen schonen. Ich finde halt die Möglichkeit, darüber auch Funkbetrieb zu machen, so interessant, weil das zusammen mit so einem Live-PU-Akku, die jetzt relativ günstig geworden sind, einfach zu machen ist. Man muss also nicht den Aufwand zu hoch oder keinen hohen Aufwand betreiben. Daher auch dieses Kurzwellen-Mobilfunkgerät, auf das du gerade angesprochen hattest, das ist für mich auch so eine Sache. Es ist sehr einfach zu bedienen, muss man ganz wirklich sagen. Es hat eine Frequenz, die wird klar auf dem LCD-Display angezeigt und wenn man auf die Sendetaste drückt, ist man QRV. Das mit 100 Watt, perfekt. Das sind so eher so diese minimalistischen Ansätze, die dann aber zum Beispiel hier bei dieser Jaeso FT891 sehr gut über eine gute Mikrofonmodulationseinstellung in dem Gerät aufgefangen wird. Das heißt, da kann man dann dafür sorgen, dass man ein gutes SSB-Signal hat und so weiter. Und dann ist man damit theoretisch weltweit zu hören. Ich versuche jetzt so Sachen wie FT8 oder VARA. Ich habe mir auch mal kurz die Paktor-Preise angeschaut. Paktor 4 gibt es da jetzt. Das finde ich auch super interessant, damit Kurzwellenbetrieb machen zu können, weil man darüber E-Mailen kann. Ja, also dieses Weiterreichen von wichtigen Informationen weltweit über Kurzwelle und das völlig autark mit einem Akku und kleiner Sendeleistung. Ich weiß nicht, ob du davon schon gehört hast. Aber ich wünsche dir einen schönen Tag und sag mal bis später. Ja, schöne Grüße aus Dortmund, die 1DRC73.
1: Noch eine letzte Frage, Christoph. Einen Moment. Dein E-Bike da, was man da auf den Bildern sieht, weil da so braune Griffe dran sind, ist das zufällig ein MyVelo-E-Bike?
0: Ah, nee, das ist kein MyVelo, das ist ein E-Bike von der Firma Smoore. Und die haben die Rahmen und das alles herstellen lassen und dann selber zusammengebaut. Und diese Griffe sind Standardgriffe. Das ist schon das zweite Paar, was da jetzt dran ist. Und die kann man einfach so kaufen. Die Firma Lucky Bike hat diese Griffe übrigens vorrätig.
1: Tja, Rotscha, alles klar. Okay. Na gut, ja, nee, also E-Bike ist schon eine feine Sache auf jeden Fall. Also das macht auch Sinn, ne, mit Elektroantrieb und so weiter. Wobei so schwere, dicke Brummerautos, ne, so SUV-Panzer mit Elektroantrieb macht dann meiner Meinung nach überhaupt keinen Sinn. Ne. Da 2 oder 2,5 Tonnen elektromäßig durch die Gegend buxieren, also das ist meiner Meinung nach ist, ja, eine Fehlkonstruktion, ne, oder eine Schwachkonstruktion, sagen wir mal besser so. Okay, aber das ist ein anderes Thema. Alles klar, Christoph, schönen Sonntag. 73, hab mich gefreut und ich werde erstmal hier meinen Standort wechseln, weil hier an der Hauptstraße kann man nicht stehen, ist so laut. Okay, 73, DO1 EFK, tschüss, schönen Sonntag.
0: DO1 EFK, DG1 DAC zurück. Ja, Frank, mach das, such dir ein ruhiges Plätzchen im Schatten, wo man schön chillen kann. Bis später, schönen Sonntag noch zu dir, schöne Grüße aus Dortmund nach Essen, DG1 DAC 73.

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0: Charlie Quebec, hier ist Delta Bravo 2 November Kilo.
1: Charlie Quebec, hier ist DN9SK.
0: Fahrzeug, der Silent Key, wir lassen uns Licht. Hört sich irgendwie paradox an, ne? Na, wie sieht's aus bei dir?
1: Naja, ich bin ein bisschen froh, dass die Temperatur mal ein bisschen runtergegangen sind. Ja. Aber wir haben hier Sommer, sonst ist alles gut.
0: Ah, Roger, warte mal, ich musste mal hier mal kurz den Tempomaten anstellen, damit ich hier nicht wieder zu schnell fahre. So, stellen wir mal auf zumindest unter 40, wenn hier 30 ist. Damit der hier nichts anbrennt.
1: Ja, du sollst ja auch Auto fahren und nicht funken.
0: Ich kann beides. Wobei Auto fahren bin ich mir nicht sicher. Weil ich es vorhin geschafft habe, mir am Bord stand irgendwie die Felge gut anzuschrammen, aber ich habe nicht gefunkt währenddessen.
1: Oh, oh, oh. Na gut, okay. Kann eh mal passieren.
0: Ja, irgendwas passiert immer. Irgendeine Scheiße. Holst du mal einen Kratzer oder so? Ich meine, gut, die Karre ist jetzt erst 2,5 Jahre alt. Das ist ein bisschen ärgerlich. Ja, was willst du machen, ne? Nicht aufgepasst, irgendwie, Mucke war noch laut und ich fuhr grad los. Leute hinter mir her, dann haben wir geguckt, ob die irgendwie hinterherkommen. Ja, egal, hilft nichts, ist wie es ist, ne?
1: Ja, allerdings. So, und du bist wieder im Studio?
0: Nee, ausnahmsweise mal nicht. Ich bin ja am Wochenende da nicht. Ich komme jetzt gerade. War ich hier mit zwei OV-Kollegen, einmal im Ehrenpark hier in Castrop-Rauxel und im Volkspark Solingen zum Futter machen.
1: Ah, okay. Also du warst da. Du, ihr macht jetzt quasi Feierabend.
0: Ja, genau. Ich bin jetzt gerade auf dem Rückweg, also die anderen auch. Genau. Deine Moderation ist wie immer so ein bisschen wie außer Konservendose, Sven. Also ich meine, ich verstehe dich, so ist jetzt nicht, aber es ist Luft nach oben.
1: Ja, alles gut. was soll ich machen, ne? Neues Mikrofon kaufe ich mir nicht.
0: Ja, weiß ich nicht. Das muss ja irgendwie am Funkgerät liegen, weil... Ich benutze ja auch immer hier den Billigfunkgerät für 20 Euro, keine Ahnung. Was benutzt du denn da nochmal?
1: Also Billiggerät kann ich davon nicht reden, glaube ich. 991 Alpha. Und das Mikrofon ist das MH31.
0: Ja, aber 991 Alpha hat ja nicht auch einen parametrischen Equalizer, oder nicht?
1: Ja, Roger, aber nur für Kurzwelle.
0: Ah, okay, aber für FM kannst du da nichts einstellen. Das wusste ich auch noch nicht, aber ich habe auch keinen 991.
1: Ja, negativ. Kann man nicht einstellen. Das hatten wir schon in den zahlreichen OV-Runden diskutiert und dann habe ich gesucht und dann habe ich herausgefunden, das geht nur auf Kurzwelle.
0: Ah, okay. Ja. Der hat ja hinten auch noch diesen Umschalter 1 und 2, das Mikrofon. Ist das das immer was 36 oder was ist das?
1: MH31 und ich habe das schon auf 2 stehen.
0: Ja, ich wollte gerade sagen, 2 ist ja diese X-Variante. Mach mal einmal auf 1. Ich will mal kurz hören, wie sich das dann anhört.
1: Ja, so, ich habe jetzt einmal umgeschaltet. Aber ich höre mich doch immer gut an, oder?
0: Traumhaft, mach mal im Gespräch. Ich höre jetzt keinen großen Unterschied. Ich hätte jetzt so gerade gesagt, dass es auf, also die Stufe 2 ist, sag ich immer, auf die Kurzwellenstufe und die 1 eher so für FM. Sag mal irgendwie 10 mal bis 5 und dann schalt mal um auf 2 wieder, damit ich mal genau den Unterschied höre mittendrin. Also dann von 6 bis 10, mach mal bitte.
1: Ja, okay, alles klar, dann mache ich das mal. Ich bin jetzt immer noch auf Stufe 1 und jetzt schalte ich mal um auf Stufe 2.
0: Jetzt habe ich umgeschaltet auf Stufe 2 und kann man da einen Unterschied hören? Ja, man hört einen Unterschied, aber ich kann das klein, ne? Also das war jetzt ein guter Test, also mitten im Satz. Also wenn du das jetzt hintereinander gemacht hättest mit einer Pause, hätte ich mich wäre es mir schwer gefallen, einen Unterschied zu finden. Ja, es ist ein bisschen klarer auf 2, aber so einen richtig großen Unterschied kann ich da jetzt nicht ausmachen. Es ist ein Unterschied da.
1: Ja, okay. Ja.
0: Man wollte ja sammeln, aber man hat kein Cent in die Kasse bekommen. Für mich. Eine Spendenaktion für ein neues Mikrofon oder wovon redest du?
1: Ja.
0: Ja, ich habe mal die Funke gehört, die von den großen Herstellern, die sind ja auch teilweise wirklich ein bisschen übertrieben teuer, die Standmikrofone, ne?
1: Ja, alles gut. Unser Hobby ist allgemein teuer.
0: Es geht, ne? Kommt immer darauf an, was man ausgibt, wie viel man braucht. Also klar, wenn du jetzt einen Silberling kaufst, dann ist es ein teures Hobby. Wenn du jetzt keine Ahnung was. Also QMX holt 200 Euro, dann hält sich das in Grenzen.
1: Ja, es geht immer von bis, ne? Wie überall. Jo. Aber eigentlich heute brauchst du gar kein Funkgerät mehr. Geht ja alles digital, Hai.
0: Ja, gut, das ist so, ne? Aber da kannst du dich auch genauso gut fragen, warum schießen 11 Leute irgendwie einen Ball ins Tor. Das ist ja auch kompletter Quatsch eigentlich, ne? Wie bei den meisten Hobbys.
1: Ja, allerdings. Jo. So, schon mal was von den anderen mal wieder gehört?
0: Ich war jetzt in der letzten Zeit auf dem Funknetz auch nicht. Quatsch hier im Verbund, auch relativ selten QAV. Muss ich sagen. Ich will dann auch immer eher. Oh, es hätte einen 8 Competition hier. Der sieht ja gar nicht mal so schlecht aus, muss man sagen. Also jetzt von Peter und Konsorten ist auch weniger. Ich war jetzt aber auch nicht groß QAV im Verbund.
1: Ja, aber das ging ja auch nicht, weil die letzten 2 Wochen ungefähr war das Ding ja auch out of order gewesen.
0: Ja, okay. Ja, wie gesagt, ich war in den letzten 2 Wochen auch wenig QAV. Ja, meistens nur, wenn ich unterwegs bin, QAV. Und da kommt jetzt KFC und ich kann mir mal überlegen, ob ich bei KFC was esse.
1: Nee, dann lieber bei FC.
0: FC? Ich glaube, ich schaue da mal rein bei KFC. Sicher.
1: Haben die auch mittlerweile so eine FC McDonald's?
0: So eine App oder was hast du jetzt gesagt?
1: Ja, bei Macis kann man das über die App vorbestellen. Hat das KFC und was gibt's denn da noch? Ah, Burger King. Haben die das auch mittlerweile?
0: Keine Ahnung, kann ich dir nichts zu sagen. Bestimmt. Aber ich bin jetzt hier spontan eigentlich vorbeigekommen, weil es auf dem Weg liegt. Normalerweise komme ich sonst auch nicht so oft bei KFC vorbei. Wobei, das stimmt eigentlich auch nicht, nach der Arbeit komme ich quasi fast immer fast vorbei, aber da habe ich dann, nee, komme ich nicht, weil ich dann über die Autobahn fahre, stimmt also auch nicht. Gähnen oder sprechen, aber nicht gleichzeitig. Danke für den guten Ratschlag. Mit wem habe ich denn das Vergnügen? Ja, bitteschön, dann komm mal rein.
2: Rio.
0: Ah, das war wohl nix. Die große Schnauze, nix dahinter, so kennt man das. Na gut. Ja, Sven. Ich will mich mal raus, weil ich muss noch jetzt einmal eben Schappi machen. Ich sag mal eventuell bis später. Alles Gute 73.
1: Alles klar, Nikolas. Dann schicken wir mal was.
3: Zuerst mal rüber, Heidi. Bis dann 73, tschüss. Aber der ist nicht so viel.
0: Ja, ich kann ja vielleicht nachher einen vorschmatzen aus dem Auto oder so. Ja, bis dahin, bis später, tschüss.
4: Wenn, so finde ich schon ganz in Ordnung. Hier ist Delta Oscar.
3: Ja, ich bin ja auch der schönste Amateurfunker, also von daher.
4: Sehr, sehr kräftig, sehr laut. Und Mikrofon eher, würde ich dir wissen.
1: Handmikrofon, Emma. Martha. Mike Hotel 31.
4: Ich hätte echt zu blöd. Du hättest das Stadtmikrofon. Aber ist nicht dumm, gar nicht, ne? Also man kann dich sehr gut verstehen.
1: Ja, alles gut. Das reicht ja dann auch. Blenden muss ich ja keinen.
4: Und über das Relais hört man immer sich noch anders an, als wenn man direkt über die Direktfrequenz geht. Ne? Das sind immer Unterschiede. Ne? Wenn man denjenigen zum Beispiel in der Eingabe hören kann, man schaltet das um. Das habe ich schon mal öfters gemacht. Dann hört man doch Unterschiede. Ne? Oftmals über den Repeater ein bisschen beschnitten und auf die Direkt auch noch etwas weicher und angenehmer. Das ist auch oftmals der Fall. So.
5: Audioton 67 Hertz.
6: Weißt du Bescheid, ne?
1: Ja, okay, alles klar, weiß ich Bescheid. So, jetzt habe ich gestern musste ich an dich denken. Da habe ich das Kraftwerk von Niederosten gesehen.
4: Was ich in der Nähe bin, oben vom Flugzeug aus.
1: Nee, ich saß auf der Couch und habe mir angeguckt, wie ein YouTuber von von Romont nach Köln zurück mit dem Fahrrad gefahren ist und dann ist er in Niederosten vorbeigefahren und denkt, ach, der sagt dir doch was.
4: Okay, ja, also letztes Jahr geflogen im Flugzeug, ne, als Passagier, selbstverständlich, ne, ja, mit so einer Einmotorige, da hatte ich noch einen Gutschein gehabt, da hat er das eingelöst, ne, das war so nervig. War echt passend, war super Wetter, war sehr interessant jedenfalls. Da kommt man sich so eine Route so aussuchen, ne? Muss natürlich gucken, ob der da fliegen darf oder kann, das ist ganz klar, aber da kommt man dann sich äußern und ja, dann haben wir so ein bisschen alles abgeklappert, ne? Aber interessant, ey, ich weiß, haben 1,5 Stunden in der Luft, also war schon ganz schön unterwegs gewesen.
1: Ja, du musst das nächste Mal nochmal Betrieb von da oben machen.
4: Ich weiß nicht, ob ich das gedurft hätte, ne? Er hat natürlich dann auch guckt, der muss sich dann auch Rücksprache halten, ne? Und der war dann auch über Köln-Bonn ist er geflogen. Da muss er natürlich auch mit dem Tower Kontakt knüpfen, das ist ganz klar. Ne? Wenn er in eine gewisse Zone einfliegt, das ist dann überwacht und dann muss er sich dann melden, ne? Ja, und der durfte sogar, es war ein Sonntag gewesen, der durfte also wirklich nicht nur überfliegen, sondern so weit runtergehen, dass er wie kurz vor der Landung aufsetzen würde. Aber dann, er hat sich aufgesetzt, er hat dann durchgestartet. Er war super.
1: Ja, ich hoffe auf den Start an der Bahn, nicht auf der Autobahn. Ja, das nennt man dann Touchdown, glaube ich. unter Fliegern.
4: Das kann sein, ne? Der hat da einfach mal gefragt und hat gesagt, ja, also der wollte halt eigentlich nur oben halt überfliegen. Und er sagte, nö, der dürfte halt auch, mal runtergehen, ne? Weil das sah wirklich so aus, wie der, also kurz vor dem Land, ne? Also, da muss man ehrlich sagen. Und dann hat er dauernd noch die ersten Lämpchen angemacht. War natürlich interessant, von der Perspektive mal zu sehen, wie ein Pilot sieht. So als Passagier im großen Flugzeug kriegst du das ja nicht mit, weil die Tür ist ja verriegelt. Ne? Da kann ja keiner mal gucken, was vorne da so los ist. Und das fand ich super, ne? Also so wie im großen Flieger, so wie sich das darstellt, das Bild. Das fand ich sehr interessant. Ne? Meine Tochter war übrigens auch dabei, die war hier hinten gesessen, ne? Ja, und der hat so super geflogen, dieser Mann, ne? Sehr gewissenhaft und auch er ist die Checkliste durchgegangen, das und das und das, Wetterbericht. Also der war wirklich, war super, ne? Also er hat das wirklich gut gemacht.
1: Ja, wenn ihr das schlecht gemacht hättet, dann wärst du wahrscheinlich heute nicht mehr hier. Ja. Was ich gerne mal wissen möchte, ist, ob die Leute, die so eine kleine Maschine fliegen können, auch so eine große Maschine fliegen können.
4: Kommt natürlich drauf an, ne? Wir hatten den Autor drauf angesprochen. Der hat also studiert Luft- und Raumfahrt. Hat er studiert und der ist also praktisch Hobbypilot und er muss auch gewissen Stunden auch vorweisen, ne? Und der durfte auch nur auf Sicht fliegen, nicht nach Instrumenten, allein Instrumenten. Also der sagte auch, dass das, deswegen ist das wichtig, wenn es nicht so bewölkt ist, dann dürfte ja halt nur unterhalb der Wolken fliegen und nicht drüber, ne? Und da haben wir auch gefragt, ob der vielleicht da weitermachen wollte, so Richtung Berufspilot oder so. Nee, sagt er, das in dem Fall nicht, weil das Studium war schon anstrengend genug. Der will natürlich in der Richtung weitermachen, ne? Das ist ganz klar. Das hätte einen anderen Weg einschlagen müssen. Aber nichtsdestotrotz wollte er auch da sich weiter fortbilden, vielleicht eventuell als Hobbypilot eine größere Maschine mal fliegen zu können. Ja, und ja, das ist also, aber er macht das wirklich natürlich, muss es ja auch professionell machen. Das ist ganz klar, weil da wurde eine Anzeige angezeigt hier auf 8 Uhr, 9 Uhr Flugzeug, so und so Entfernung. Ja, und die fliegen nach Sicht, ne? Und er wurde auch schon mal vom Tower gewarnt, aber er kommt jetzt was, ne? Dann und dann, so und so viel Uhr, guckt mal, schaut mal. Ne? Die Anzeige hat das schon angezeigt, da kommt was jetzt, ne? Ah, das ist schon so komisch gefühlt. Ne? Da war ein Flieger, der war also so weit jetzt von uns nicht entfernt. Ne? Und von oben sieht er dann noch einmal so schnell aus, wenn er uns entgegenkommt. Ja, aber war natürlich ein Erlebnis.
1: Ja, das denke ich mir. Ne? Wo bin ich? Also ich bin schon zweimal in meinem Leben bin ich erst geflogen. Fällt mir gerade ein. Einmal auf die Nase und einmal auf der Schule. Eigentlich Spaß beiseite. Einmal auf dem Segel, hier, wir haben hier zu Hause so einen Flugverein, da starten auch hier so Motorschienen und Segelflieger. Da bin ich einmal als Kind mitgeflogen und dann das letzte Mal bei der Bundeswehr, allerdings nicht dienstlich, sondern von München aus nach Düsseldorf. Genau, das waren so meine Flugerlebnisse bisher gewesen.
4: Ja, wir sind schon öfters halt mit der großen Passagiermaschine geflogen. Das nach Italien, weil mein Schwiegervater hat auch sein Haus. Hallo. Und oder nach Spanien und so weiter, Tunesien, in Richtung Kanarische Insel halt. Ne? Da bist du auch 5 Stunden mit dem Flieger unterwegs. Ne? Da bist du auch schon eine ganze Weile unterwegs. Ich fand es gar nicht schlimm. Aber nur meine Frau fühlt sich absolut nicht wohl. Ne? Also wenn der startet, da ist schon richtig Schub, der drückt da schon einen richtig steilen Sitz rein. Ne? Und wenn er den abhebt, ne? Also wenn er den V1 erreicht hat und hebt den ab, zieht die Nase hoch, dann merkt er das schon ein Bauch, ne? Aber mir selber hat das sag ich mal, nichts ausgemacht.
1: Ja, also den Start, den fand ich auch von der ganzen Geschichte eigentlich am schönsten, ne? Wie der Hinz da auf einmal zurückgeht. Ja. Jo, und dann, das weiß ich noch, das war noch Karneval. Aber es ist auch schon ein paar Jahre her, da haben wir die Karnevalzüge unten am Boden abgesagt, weil Unwetter gewesen ist an dem Tag, oder Sonntag war das, Samstag oder Sonntag, nee, Sonntag. Und ich dann da oben zum zweiten Mal in der Luft warte, und dann fiel der da in diese Luftlöcher rein und hast du mich gesehen. Nee, das war nicht gut.
4: Da war das ziemlich holprig, ne? Also ich kann nur jeden, wenn man eine Riesenmaschine sitzt, wenn man auf seinem Platz sitzt, angeschnallt bleiben. Kann immer mal so eine Situation eintreten, und wenn du nicht angeschnallt bist, dann hängst du mit deinem Gesicht da an der Decke irgendwie, klebst da fest. Ne? Also das kann ich wirklich nur jedem empfehlen. Wir haben das immer so gemacht. Meine Frau aber auch, ne? Dass ich dann, nur wenn du zur Toilette gehst halt, und das bleibst du angeschnallt. Also kann ich wirklich nur jedem empfehlen.
1: Ja, okay. Ich weiß auch, ob mein, Familiengeschichten, da sind mehrere Leute geflogen bei uns, und die haben immer gesagt, wir brauchen viel Beinsplatz, diese Freiheit, so war das. Je nach Maschine ist das ja anders. Daran konnte ich mich noch erinnern, und da habe ich mir hier den Notfallplatz reservieren lassen. Da war, hast du mehr Polenplatz als die auf den anderen Sitzen.
4: Gerade bei längeren Flügen bietet sich denn an, mal ein bisschen drauf zu gehen. Ne? Also ich kann da auch nicht lange sitzen und kann durchaus zu einer Thrombose kommen. Ne? Das heißt dann, wenn man 10 Stunden oder länger in so einem Flieger sitzt. Aber die sind ja meistens auch vornherein schon ein bisschen besser ausgestattet, gerade bei langen Reisen. Das ist halt schwierig. Also wenn man so ganz günstig im Flug hat, ganz günstige Plätze, wo wirklich der Platz ganz eng ist halt, ne? Wenn du sagst, da hast du keine Beinfreiheit, nichts, bist du eingezwängt, ne? Ja gut, dann ist es etwas günstiger, ne? Und das nutzen viele. Für kurze Flüge ist halt alles, denke ich mal, machbar, aber bei längeren Flügen würde ich das nie machen wollen, ne?
1: Ja, ich war ja nur eine Stunde gut in der Luft gewesen. Von Düsseldorf aus, von München nach Düsseldorf und zurück. Ja, da war der Flieger billiger wie der Bahn damals.
4: Ah, das geht ja, das ist Kurzstrecke, und das ist kein Problem. Sizilien, wie lange sind wir da vorgeflogen? 2,5 Stunden oder sowas? 2 Stunden 40 Minuten, sowas um den Dreh jedenfalls, ne? Nach Sizilien halt, ne? Ja, keine Ahnung, ich bin war dann schon ein Stückchen weiter, ne? Schon mal länger unterwegs, ne? Also meine Frau persönlich fliegt dann ungern, muss ich jetzt sagen. Ich fliege immer noch gerne, ich bin auch mal mit einem Segelflugzeug geflogen, aber das ist auch schon lange her, das ist schon 15 Jahre her. Fand ich auch sehr interessant, das würde ich dann auch irgendwann mal wieder machen wollen. Kriegst dann auch einen Fallschirm oben geschnallt, und der hatte super Thermik, der ist über 1000 Meter hochgekommen. Also das hat schon, war schon Kräfte, ne, eingewirkt hatten, ne. Du wurdest da mit so einer Seilbinde hochgezogen, und ein Sechszylinder oder was das war. Und der hat das ziemlich spät ausgeklingt, und wirklich mit der Nase steil nach oben ausgeklingt, direkt mit der Nase, boah, in den Keller rein. Echt, du hast halt eine Gesichtshaut gemerkt. Er hat gesagt, einer zieht dir so an am Gesicht, verstehst du? Einer zieht dir das Gesicht runter. Nur Bein kriegst du keinen Millimeter mehr angehoben. Mein Bein war festgezackert.
1: Ah, okay. Ja, so ist das, ne? Wenn man sich nicht auskennt und dann zum ersten Mal in so ein Ding reinsteigt. Ja. So. Ich werde dann mal mich wieder im Hintergrund begeben. muss noch so einige Kilometer auf mein Rennrad machen. Und hier zu Hause heute ist das Wetter ein bisschen unbeständig. Da weißt du nie, ob das anfängt zu regnen oder nicht.
4: Laut App soll es richtig, besonders in meiner Region, immer noch ganze Zeit trocken, hier ist alles trocken. Wo ich jetzt hier gerade gehe, alles trocken, alles grau und alle lassen die Köpfe hängen. Also müsste mal ein bisschen regnen, ne? Aber es ist nichts gekommen. Da war richtig dichte Wolken, ich habe gedacht, ach, gibt Regen heute. Nichts, ne? Bin ich eben zum Friedhof und habe gesagt zu meiner Frau, ich muss zum Friedhof, muss ich bewässern, ne? Sonst lassen die auch die Köpfe hängen. Aber bei uns jetzt scheint momentan die Sonne. Heute Morgen war es unendlich kalt. Gegenüber die heißen Tage, aber die heißen Tage muss ich ehrlich gesagt nicht haben.
1: Ja, allerdings, Kai war es bei uns heute Morgen auch. Ich hätte mir auch prophylaktisch mal Pullover angezogen, als ich mit dem Fahrrad nach Hause gefahren bin. Also von meinen Eltern. Und ja, war schattig. Und sonst ist es stark bewölkt hier, mal Sonne, mal Wolken. Aber Regen hätten wir jetzt auch mal nötig, weil der Rasen geht schon braun. Und die IBC-Container sind auch schon leer.
4: Da bot es doch in den Garten auch genauso. Vater hat da ein Fasseng eingelassen, 10.000 Liter. Dann hat er nochmal irgendwie 1.000 Liter. So, alles leer. Alles weg!
1: Ja, das ist hier genauso. Aber wir haben letztens mal geguckt, wann das letzte Mal geregnet hatte. Weil wir wollten, haben den Unkraut weggemacht, aus den Stein und so im Garten. Das sind so 500 Quadratmeter Garten ungefähr, die wir da haben. Wir wussten gar nicht mehr, dass wir das letzte Mal geregnet haben. Ich dachte, wir haben doch das Ding, das Unkraut extra bestellt. Guck doch mal, wann wir das bestellt haben. Und das war, musste so, Mai, Juni, Mai. Ja, Ende Mai war das gewesen, wo es das letzte Mal geregnet hatte, weil wir uns nicht sicher waren, ob wir das Zeug spritzen sollten oder nicht, weil wegen dem Ausspülen vom Regen.
4: Hier ist nochmal die UHGW, immer noch portabel. Kannst du mal sehen, wie lange es nicht geregnet hat, ne? Ich weiß es gar nicht mehr, ich habe nicht auf den richtigen Schirm. Jedenfalls ist alles trocken. Wenn du in der Natur gehst, mit vier Beinen unterwegs bist, ist alles trocken, ne? Wenn ich den Friedhof da nicht gegossen hätte, wäre das auch alles schon kaputt. Das ist 100% sicher, ne? Dann gehe ich da hin und dann schiebe ich da, weiß ich, 7, 8 Gießkannen voll, ne? Und dann kippt das alles auf den Grab. Sonst wird das alles schon kaputt. Ja, und durch die Hitze, du musst denken, wir haben teilweise über 40 Grad gehabt, Schatten, und dann in der Sonne, da verbrennt die auch dann alles.
1: Ja, das stimmt allerdings, ja. So, alles klar. Dann melde ich mich mal ab. Vielleicht nochmal noch im Laufe des Tages nochmal, ansonsten unter der Woche garantiert nochmal. Dann hoffe ich mal, dass du nicht nass wirst oder vielleicht doch für die Natur. Vielleicht G9SK macht dann geht halt im Hintergrund. Dann wünsche ich dir noch einen schönen Sonntag. Tschüss.
4: Ich wünsche dir auch noch einen schönen Sonntag, ne? Oh, gleich gehen wir noch ein bisschen Kino. Mal Fahrrad frei, Klapp frei und ja, einfach mal raus, verstehst, was anderes sehen. Ist mal wichtig, ne? Meine Frau sagt auch, hier mal ein bisschen den Alltag entfliehen, ne? Das macht man ja. Also 73, hier war Delta Oscar Gold Whisky Portable, ja, mit Begleitung, ne? Namen Jackie. Aber ich glaube, das interessiert keinen.
1: Doch, denke ich schon, die Zuhörer. Bei denen das ist das egal. Die können natürlich auch sein. Alles klar, dann bis die Tage. 73 und kommt gut nach Hause. Tschüss.
4: Gut, tschüss, 73.
2: Ja, ich will ja schon wissen, mit wem der Günther da zu Schuss ist, ne? Also, ich bin ja schon interessiert dran. Das ist doch Oskar 3 Kilo Mike hier.
4: Ja, wir hatten ja heute Morgen schon das Vergnügen, ne? Ja, da war ich dann im Friedhof.
2: Naja, Günther, ich will das wissen, ne? Ich will das wissen, mit wem du da verkehrst.
4: Ja, mein Schlitzohr, du. Das ist wirklich ein Schlitzohr. Der nutzt da viele Gelegenheiten, nutzt da aus. Ne? Wenn er mache ich das Ding, was ich da will, wo ich Bock drauf hab, und dann interessiert es mich, hey, schien gar nicht. Und dann war bei den anderen noch ein bisschen anders. Ne? Bei Blackie war das damals anders. Da hätte ich mal geguckt. Boah, als Herrchen in Ehe, wenn ich da versteckt hab, hat der Panik in den Augen, nur. Aber hier mein Monsieur, nö.
2: Ja, ja. Die Hundebesitzer, ne, also, ich weiß nicht, ich kann das nicht nachvollziehen, ne. Die schaffen sich so Hunde an und, ja, das ist mit so vielen Sachen, ne. Wenn man sich das nicht so macht, wie man das gerne hätte, verstehe ich nicht so ganz. Ne? Da komme ich nicht ganz mit. Ne? Man kann den so machen, dass der wirklich falsch, ne? Aber die Objekte werden sich angeschafft und dann kommen sie nicht damit zurecht. Wo kommen sie hin? Ja, da, wo sie nicht hinkommen sollten, weil das alles überfüllt ist. Ne? So, das mache ich mir doch vorher mal das Urteil, ob das funktioniert oder nicht. Ne? Aber so Teile werden da angeschafft, das habe ich hier bei mir auch. Da sind Kinder kommen jetzt zur Welt. So, die Vierbeiner, ja, ja. die machen, was sie wollen, eigentlich. Ne?
4: Ja, das ist, wie du schon sagtest, welche Rasse, welche Bedürfnisse hat dieses Tier. Nicht dieses Hunderasse vergleichen, da hat seine Bedürfnisse. Andere, das sind Hütehunde, die anderen möchten Kopfarbeit, ne? Die wollen gefordert werden und so weiter. Das muss man vorher klar sein. Und hat man Zeit für das Tier? Wird man das Tier gerecht?

0: Das war echt, boah, wir haben da boah, richtig Arbeit gehabt. Ne? Wo der jetzt da jetzt ist der, der ja liegt. Ne? Das ist doch ein richtiger Schmusesack jetzt.
1: Ja, ja, das ist das. Ne? Ja, wenn da so Kinder, sobald da Kinder auftreten oder Kinder in Gange sind, ne? Die da zur Welt kommen und ja, das kann gut gehen, ne? Das kann auch schlecht gehen und ja, da lebe ich hier bei mir, ne, in der Nachbarschaft. Da merkst du richtig, dass der Hund benachteiligt wird, ne? Das siehst du ganz schnell, ne? Ich beobachte das immer hier bei mir, ne? Ich hab da immer so ein Näschen für, ne, ob das gut geht oder schlecht geht, ne? Und wenn er vorher schon nicht gut gegangen ist und jetzt das Kind da ist oder auch zwei oder auch drei, dann merkst du direkt richtig, wie der Hund draußen, wenn der sich bewegt, wie der sich gibt. Ne? Ja. Die können ja auch die Tapete zu Hause von der Wand reißen. Ne? Wenn die da Durchknaller haben, dann machen die das, was du nicht willst. Ne? Und das muss nicht sein. Ne? Entweder entscheide ich mich dafür oder demjenigen. So, aber ich sehe das hier bei mir. Ne? Also katastrophal. Ne?
0: Ja, ich sag, da muss man vorher Kapazität und im Garten, wo der Hofmeier rein kann. Ne? Ich weiß, es gibt etliche Beispiele, wo es super funktioniert, auch mit Kleinkindern, mit mehreren Kindern, eine Großfamilie, wo der Hund dabei ist und der fühlt sich wohl und der kommt auch. Aber das beste Beispiel Corona. So, viele waren ja im Homeoffice. Bei mir war das nie ein Thema. Ich muss ja produzieren. So, das kannst du nicht in Homeoffice machen. Also bist immer vor Ort. Das war man, da hat sich auch der Lockdown von der Arbeit her bei mir so gar nichts geändert. Bei meiner Frau war das auch Teil, ja, eine Praxis, ne? Und die arbeitet im Labor, ne? Habe natürlich auch weniger gehabt, aber wir waren immer meistens doch zu Hause, nicht zu Hause. Ne? Und viele waren selbst zu Hause, also Homeoffice hatten. So, was haben sie gemacht? Haben sich die Tiere aus dem Tierheim rausgeholt. Ja, und später, wo sind sie wieder gelandet? In das Tierheim.
1: Naja, das siehst du ja auch, ne? alle Variationen, ne? Ich habe natürlich keine Ahnung davon, aber das sieht man, ne? Von, ich sag mal so, 20 bis 40 Kilo Körpergröße von, ich sag mal, 30 bis 40 Zentimeter Höhe. Also da ist alles bei, was es gibt, ne? Und dann siehst du auch, wie die dann wechseln, ne? Dann ist einmal das Modell da und dann ist das Modell da und du siehst, wie das auf den Hund reagiert, das Kind oder der Hund auf das Kind. Also das ist schon immer gespannt hier zu gucken. Ne? Und wenn du dann siehst, wie die Hunde, werden die Hundebesitzer damit umgehen, also ich weiß nicht. Ne? da würde ich keine Zeit für verschwenden. Entweder würde das funktionieren oder es wird nicht funktionieren. Ne? Aber wenn du das hier siehst, da wirklich der Schlackerste nur mit dem Ohren. Ne? Naja, was soll das, ne? Delta Oscar 8, Golzinski, hier im Gespräch mit Delta Oscar 3, Kilo Mike, zur Info.
0: Ja, genau, die O8, ich bin immer noch portabel. Es kann sein, dass ich eine Einbrüche habe. Ich habe ja bemerkt, dass wieder genug Laub auf den Bäumen ist. Was denn? Gewissen Bereichen dann eher, dass das ein Einreiß ist, ne, vom Relais, was im Winter dann halt nicht hast. Ne? ja, das ist halt. Ja, mehr Luftfeuchtigkeit, ja, größere Widerstände jetzt zwischen Bäumen, die dann mehr Blattlauf tragen. Ja, das habe ich so festgestellt, aber müsste aber trotzdem gut gehen.
1: Ah, alles gut, Günther, ne? Alles gut, ne? Ja. Ist dann noch alles, ja, verständlich rübergekommen. Natürlich immer wieder was so ein bisschen rascheln auf der Dingens, aber so ist das einmal frei, ne? Ne, gar kein Problem. Ja, gut.

0: portabel, ne? Ich bin zu Hause auf dem Stuhl.
1: Ich war aber eben auch portabel, ja? Aber von zu Hause aus, ja? Habe ich über MHS gearbeitet, über den Nordling dann. Hat der Hans Wilhelm eingerichtet. Ich hatte, das ist auch statisch oder so. Mit verschiedenen Relais dann im Verbund. Ja. Und da war ein Kollege aus Osnabrück, wo ich bin, ich kam dann aus Friesland, war dann hier zugereist und er war jetzt auf halber Höhe. Ne? Osnabrück ist jetzt 260 Kilometer von mir. Da, wenn ich da unterwegs bin, dann sehe ich das ja auf die Raststätte da. Die Raststätte, die halt über die Autobahn geht, ne? Kennst du vielleicht auch, ich weiß gar nicht, wie die heißt. Ne? In jedem Fall auch ein sehr angenehmer Zeitgenosse. Ne? Und hatte auch nicht mehr so die Möglichkeit mit Kurzwelle oder wegen Platz und wegen Umzug. Und ja, konzentriert er sich dann auch mehr halt auf digital oder hier. Also da gibt es ja viele Möglichkeiten, wie hier so Wuppertal, da sind etliche Relais im Verbund. Also die Möglichkeit hat man ja heute.
0: Ja, der Verbund, der reicht mir hier, ne? Das geht mir weit genug hier. Wenn du überlegst, wie weit wir jetzt schon wieder zu hören sind, ne? Naja, was soll das, ne? Wenn es so sein muss, ich muss eigentlich nicht so weit zu hören sein, ne? Und reich, wenn ich selber dahin komme, das ist mir viel wichtiger, ne? Aber wenn ich, wenn der Verbund da ist, dann ist halt auch so, ne? Dann weiß ich ungefähr auch, wenn ich selber dahin komme, ja, wie weit meine Strecke geht, ne? Naja, mit Mülheim an der Ruhr da, das MAS, da habe ich schwere Probleme, ne? Einmal geht das gut, dann geht es wieder schlecht, dann steht es hier mit S0, dann ja, steht es wieder mit S9, dann steht es mal wieder mit S5, S7, also ich habe da schwer Probleme mittlerweile. Ne? Ich weiß nicht mal, warum das so ist. Ich habe mir das auch mal so geografisch mal angeguckt, vom Plan her, so aus dem Internet. Also ich weiß nicht, ne? Ich glaube, ich muss da mal draußen hingehen und noch ein paar Bäume fällen. Nein.
1: Ja, also von zu Hause aus mal kurz, ne? Also gar ja, jetzt portabel bin ich da auch in der Richtung auch eingeschränkt, ne? Aber das hat auch schon in gewissen Bereichen geht, ne? Da habe ich dann auch da bestätigt, da habe ich der Hoch- und Spur gehört gehabt, da war ich auch im Dorf, ne? Und konnte dann über MAS arbeiten, ne? Nicht gerade stark, mit Rauschen, aber das hat geklappt.
0: Naja, das ist so eins, das einzige Relais, was ich so habe, ne? Naja, was soll's. Heute waren sowieso, was war das? Um 5 Uhr? 4? Ich weiß es ja nicht. Waren auch leichte angehobene Bedingungen, ne? Wieder.
1: Hier auf UKW? Nee, habe ich gar nicht mitbekommen.
0: Ja, hier auf 70, ne? Hier auf 70 Zentimeter. Von mir, das Kalasten-Relais sind ja so ein paar Kilometer, ne? Da waren es 150, 180 gefahrene Kilometer, ne? Nicht Luftlinie, ne? Gefahrene Kilometer. Ja, statt mit S0 und mal zwei oder mit S1, aber das war aber auch dann der Höchstpunkt, ne? Und danach fiel es wieder ab, ne? Ging aber nicht lange, eine halbe Stunde, dreiviertel Stunde, ne? Da funktionierte das, ne? Aber ist klar, ich muss ja dann den CTSS tun mit 67 Hertz, ja, dann mit der Entwicklung. Ja, da ging hier bei den 910, ne? Dafür war das Gerät zu schwach.
2: Sub-Audio-Ton 67 Hertz.
1: Ja, da macht natürlich richtig Laune, ne? Das nutzt man dann auch gerne aus. Das habe ich auch schon mal hier, war ich mit Hand auch vor Jahren. Mit Handfunkgerät hier im Dorf unterwegs und ich habe über eine Relaisfunkstelle in Hannover geplaudert, ne? Fand ich sehr interessant, ne? Ja, das ist schon Wahnsinn, ne? Das macht man dann echt gerne, ne? Ja, also 10 Meter war heute auch offen, das habe ich auch gesehen.
0: Ja, da habe ich nichts für, ne? Nee, da habe ich nichts für, ne? Nee, da ist so UKW bei mir vertreten, ne? Keine Antenne hier, lang gerade oder was hier, gar nichts. Das habe ich alles abgebaut. Vorher war das noch, wenn mein Vater da war, da haben wir das noch ein bisschen eng gehabt. Jetzt habe ich gesagt, hey, komm, alles runter damit. Ne? Was braucht man jetzt? Das gibt genug Stress hier und ich weiß, wie das hier ist bei mir. Das ist nicht ohne und ja, muss man nicht haben. Ne? zwei Starter steht oder zwei Stäbe stehen. Ne? Ja, früher haben wir ja noch hier von einem Haus, aus dem Nebenhaus, wo wir vorher waren, bei einem Nachbarn rüber, der auch ein eigenes Haus hatte und so. Haben wir auch einen Landkreis gespannt und dann ging ganz gut. Ne? Und ja, mittlerweile ist der auch verstorben. Der liegt da auf dem Friedhof, wo mein Vater auch liegt. Und ja, was soll das, ne? Da machst du nichts. Ne? Und mittlerweile ist da noch ja, eine Frau. Naja, man weiß nicht so ganz, ne, wie die da zu dem gestanden hat. Mit der mal zu reden, da Landkreis zu bespannen, wie auch immer. Man weiß es nicht mehr. Aber das geht dann hier noch über 1000 teilweise. Weil ein Doppelhaus ist hier. Und ja, ne, muss ich mir alles nicht antun, ne? Ich weiß, wie das hier vorher schon funktioniert hat. Das war so grenzwertig und dass sie gesagt haben, ah, wie Wäscheleine und so, ne, ja, ja, Wäscheleine, ne, hängt so ein bisschen hoch, ne, ja, ja, ne, und das muss ich mir hier nicht antun, ne, Stäbe reichen und da muss es auch mit bedienen, ne, ich muss hier nichts mehr an großer Qualität aufstellen, ne, da brauche ich nichts.
1: Das habe ich heute Morgen gesehen, da habe ich einen Rufzeichen. Was war das, QFZ kommen oder so, da habe ich gesehen, da, ne. Gedenken, ne? Verstorben, Vater. Da war dann auch lizenziert. Das hab ich heute Morgen gesehen, ne? Ja. Ja, das geht manchmal schneller als man denkt, ne? Das hat das leider auch schon seit 2012 tot, ne? Ja. Ja, aber nichtsdestotrotz, ich meine, auch wenn der Vater verstorben ist, ich meine, du betreibst das Hobby ja noch, ne? Also, ist ja, wäre auch verkehrt gewesen, jetzt das Hobby deswegen jetzt auch.
3: In 900 MP.
0: Nee. Ja, ich bin ja schon ein bisschen länger lizenziert, ne? Das ist das Jute ja gerade. Ja, ich habe ja auch viel Betrieb hier an dem Transceiver gemacht. Der ist ja bei mir über mich gegangen, ne? Da hatte ich ja direkt geredet. Ich hatte ja auch so Transceiver ja, wo ich mit funken konnte. Ne? So war das nicht, ne? Also, dass ich da komplett leeren Stand, das war nicht, ne? Ich hatte der ESO-Jäger, es gibt auch 900, der FD, habe ich zwei Stück von. Insgesamt hatte ich vier, jetzt habe ich nur noch zwei und ja, die stehen auch nur noch auf mir. Ja, jetzt mache ich nur noch überwiegend Betrieb hier mit dem FD, mit dem ICOM 910 hier. Dann super hier rein, das ist super Menü, also da kommst du richtig gut mit klar. Ja, durch die Hitze jetzt habe ich dem zwei Lüfter gebaut. Die habe ich hinten auf der Rückseite positioniert. Für ein bisschen ja, Betrieb noch zu machen, auch auf längeren Zeiten oder auf längeren Durchgängen, hat das sehr gut geklappt. Was waren die Durchmesser? 10 cm, 100 mm, 120 mm, also das hat richtig was ausgemacht. Ne? Da konntest du richtig Betrieb machen, auch Dauerbetrieb machen, weil hier ein bisschen mit dem Lüfter, der hinten drin ist, das ist ja, ja, das ist was für Kleinkinder. Ne?
1: Da war noch eine anrufende Station, die kannst du gleich annehmen, weil ich komme gleich im Bereich, wo das, ich bin immer jetzt stehen geblieben. Gleich muss ich auf die Straße überqueren, dann wird das so laut und da hinten wird das ziemlich raschelig. Ne? Dann muss ich mal gucken, wie ich nach Hause komme, weil wir haben ja noch Kinotickets. Ne? Ja, 7.3 habe ich auch einen anderen Lüfter eingebaut. Der war relativ laut und ich weiß nicht, ob da mit dem Lager tatsächlich in Ordnung war. Also im Prinzip baugleich, nicht baugleich von anderen Herstellern, aber doch schon baugleich. Gleiche Lüfterleistung, da habe ich schon drauf geachtet, was der andere an Leistung bringt und ich wollte das 1:1 übernehmen und das Lager läuft aber viel, viel leiser, ne? Und da habe ich mit der Hitze gar kein Problem, alles gut. Ne? Ja. So Michael, dann will ich mich jetzt mal rausmelden, ne? Und jetzt gleich über Hauptstraße gehen. Da war noch eine anrufende Station, ich wünsche Ihnen noch einen schönen Abend, 73 von Delta Oster 8 Golf für Whisky Portable.
0: Ja, alles klar, Peter. Mach, ist kein Problem. Hier, die du tun musst, und dann ist es gut. Ne? Alles klar, dir noch ein schönes Einkommen und noch einen schönen Abend. Und man hört sich wieder hier auf Delta Bravo 0, Charlie Alpha. Ne? Theo 8 GW, Delta Oscar 3 Kilo Mike. 73, ABDA.
1: Ja, 73.
0: Wer war da noch? Wer wollte da noch mitsprechen? Hier ist Delta Oscar 3 Kilo Mike aus Bonn.
3: Ja, Delta November 9, Juliet, November Papa, der Rainer hier, mit dem Alex in QSO. Ich wollte einfach mal gucken, ob das so hinhaut. Schönen guten Abend.
0: Ja, Rainer, habe ich verstanden. Ja, Rufzeichen, Delta, November 9, 3 Fragezeichen. Muss ich mal gleich aber mal aufschreiben. Ich bin hier nebenbei noch ein bisschen anderes weitermachen, aber ist nicht weiter tragisch. Ja, dann herzlich willkommen hier auf dem Amateurfunkband im 70 cm auf Delta Bravo 0 Charlie Alpha. Hier hast du die Station Delta Oscar 3 Kilo Mike. Delta Oscar 3 Kilo Mike. Ja, bin schon Jahrzehnte schon hier QAV auf den Bändern hier im 70 und 2 Meter Band. Mache ich überwiegend. Und ja, das QTA oder der Name ist hier Michael, wie der Günther vorhin schon sagte. Und das QTA ist hier ungefähr so 6 Kilometer südwestlich von Bonn. In Juliet Oscar 3 Kilo Mike Romeo, der Loketa. Nochmal Mike zu dir, lieber Rainer. Delta Oscar 3 Kilo Mike hier.
3: Ja, vielen Dank. Das Rufzeichen war Delta November 9, Juliet November Papa. Ja, ich habe vor ca. 3 Wochen die Prüfung gemacht, habe dann versucht, während des warmen Wetters die Geräte aufzubauen, das hat nicht geklappt. Jetzt war es ein bisschen kühler, habe ich gestern aufs Dach gesetzt, begeben, die Antenne darauf zu bauen. Ja, jetzt probiere ich es dann einfach mal. Ja, vielen Dank für das Gespräch und ja, Mike wieder zurück.
0: Ja, da kein Problem. Alles USB geht hier über das 70 Charlie Alpha, ne? Das ist ein Wuppertal-Schütter drin, ne? In einem Relaisverbund. Ach, ich weiß nicht, wie viele Relais da angebunden sind, 5 oder 6. Also du wirst da weit gehört, ne? Naja, was soll's, ne? Ist eine tolle Sache, ist auch Geschmackssache, ne? Aber man muss es halt so nebig wissen, ne?
3: Das ist richtig. Ich meine, ich für mich habe festgemacht, das Hobby begleitet mich schon eigentlich seit meiner Jugendzeit. Damals habe ich mir ein Buch geholt zur Prüfungsvorbereitung, habe es aufgemacht, habe es gleich wieder zugemacht und gesagt, weißt du was, da musst du erstmal ein bisschen Erfahrung sammeln und ja, später mal. Ja, und so nach 50, 55 Jahren ist es dann endlich so weit gekommen. Ich habe meine Prüfung gemacht, erstmal die N-Lizenz und werde aber dann relativ schnell die Klasse E nachlegen, so dass man dann auch mal ein bisschen mehr in Richtung Kurzwelle gehen kann. Ich habe die Möglichkeiten hier und von daher. Ja, ich bin hier über das Relais DB0DO reingekommen oder 100 über die 2 Meter. Von daher, das ist ja so ein Relaisverbund und ich mich wundere, dass ich also sogar bis Bonn zu hören bin. Ja, Mike zurück, vielen Dank.
0: Ja, Delta November 9, Juliet November Papa. Jetzt hier notiert habe, Delta Oscar 3 Kilo Mike. Ja, ich steige hier in DB0CA ein, ne? Delta Bravo 0 Charlie Alpha, ne? In Wuppertal. Ne? Ja, René steht ungefähr so 56 Kilometer südwestlich von Bonn, weg. Und ja, René schaltet hier 960 ein, ne? Komplett raus, weil, also ich habe da auch Richtung Ruhegebiet, habe ich hier keine Probleme. Natürlich verwende hier einen Rundschnaller. Aber trotzdem, empfangsmäßig ist das hier 960, ne?
3: Ja gut, das Dorbener Relais ist auch nicht allzu weit weg, so 15 Kilometer hier von Lünen, mein QTH heißt Lünen und ja gut, das ist ja auch relativ gut zu hören alles, das sieht auch ganz gut aus. Ich habe von Diamond die X30 auf dem Dach, das ist erstmal das Kleine zum Anfang, einfach um mal zu schauen, wie es denn so wird und ich denke mal, das reicht für den Nahbereich hier auch mit Sicherheit aus.
0: Ja, auf jeden Fall, ne? Ja, ich habe da auch die X30, ne? Die nehme ich auch irgendwo, Portalbetrieb habe ich die immer, ah, ich habe die schon, ich weiß nicht, Jahrzehnte, ne, auch schon, ne, die wird ja auch schon jetzt 4 Jahre, ne, ja, ich habe noch die X50, ich habe noch 200, noch 300 habe ich noch, ja, jetzt hier, wo ich mit Betrieb mache, über antennenmäßig, ja, die X510, da drin, die Waffe, wenn ich hier, ICOM 910, und, ja, war auch ganz wenig Leistung hier, ne? Also das Display, da zeige ich hier gerade so ja, 2 Balken an, ne? Also ganz wenig Leistung, ne? Ja, brauchst du auch nicht mehr, ne? Das ist, wenn das fast Lichtverbindungen sind, natürlich, wie schon gesagt, sind noch 56 Kilometer dazwischen Luftlinie, aber trotzdem, ne? Wenn du ankommst, ist immer gut, ne? Sparst Strom, ne? Nein.
3: Ja, das ist wohl wahr, wobei bei mir hauptsächlich der Strom aus der Sonne kommt. und mir das dann weniger Sorgen macht. Aber ja, gehört dazu, ne? Ohne Strom läuft gar nichts und ja, muss man gucken. Ja, ich habe hier den von Gaeso, den FTX 1 als Field-Version erstmal. Vielleicht kommt da nochmal die Instufe hinter, aber das ist erstmal Klasse E. Und ja, ich habe für Kurzwelle eine entgespeiste Langradantenne von Bonito irgendwo her. Und die hängt allerdings noch nicht, das heißt, 10 Meter kann ich noch nicht machen. Und von daher, ja, muss man einfach mal schauen, wann das was wird. Ja. Wir schauen einfach mal. DN9JNP.
0: Ja, Delta 9, Julius, November, Papa, Delta 3 Kilometer. Ja, Jürgen, gar kein Problem. Ne? Ja, wie schon gesagt, vorhin beim Günther, ich habe da früher auch, wie schon gesagt, vorhin auch Kurzwelle hier gehabt, aber da habe ich mich schon getrennt, weil, ja, Bestörung und so weiter und so fort. Und ich weiß, wie das Umfeld hier ist, ne? Das ist nicht so das Wahre. Das ist auch hier alles nur geduldet. Wenn der Chef sagt, abbauen, dann baust du ab. Ne? Das ist vom Alten. Das ist jetzt mittlerweile der Sohn der Vermieter und ja, das läuft lief vorher noch alles über den Vater von ihm und ja, er hat das geduldet, er hat gesagt, du komm, stell das auf, dann ist das, ihr macht das vernünftig und so weiter und so fort. Und dann haben wir zwei Mal und da habe ich gesagt, hey, gut, komm. Machen wir die Kurzwelle runter, mal sowieso unter Dachantenne, das kannst du sowieso vergessen, musst du sowieso freihängen. Und unter Dach war das sowieso beschissen. Und ja, im Nebenhaus, wo wir vorher waren, da konnten wir richtig was aufstellen und ja, mit Lichtantenne und so weiter und so fort. Das ging ja schon eher, ne? Aber hier ist das, ja, hier musst du keine Füße machen. Ne? Das ist, dass du funken darfst, das muss noch genehmigt sein. Ne? Und wenn du das schon nicht mehr kannst, naja, was war das? Da wird eine kleine Antenne hingestellt und dann geht das auch. Ne? Das ist auch nicht so tragisch. Ne? Und geht auch, wie schon gesagt, auch mit der X30. Man sieht es ja bei dir. Ne?
3: Ja, das ist richtig. Mein Passen muss das alles. Ne? Ich habe da hier weniger Probleme. Das heißt, ja, Vermieter habe ich nicht. Ich bin mein eigener Vermieter oder habe Eigentum. Und mal gucken, wie die Nachbarn sich so verhalten, wenn ich demnächst mal mit Kurzbildern mache. Aber das werde ich sehen und dann wird es auch mit Sicherheit nicht irgendwie zu Streitigkeiten kommen, weil wenn die sagen, das stört, dann dreht man entweder die Leistung runter oder man gibt es ganz dran. Mal schauen, ne, wie es das so wird. Ja, die X30, die ist in meinen Augen ja so das Mindest, was man machen muss, damit man einigermaßen was zustande bringt. Und ja, für den Anfang reicht erstmal. Beim Transceiver habe ich gesagt, okay, ich investiere ein bisschen mehr, weil ich da noch länger was dran haben wollte. Und da das Ding relativ neu auf dem Markt ist, habe ich gesagt, gut, dann schlägst du mal zu und machst gerade den Beta-Test der HI.
0: Ja, ist richtig, ne? Ja, hast ja schon gute Bestückung. Ist dann nicht schlecht, ne? Ja, ja, ich habe da auch ganz geil angefangen. Ne? Ja, ja, ich hatte auch ein Gerät gehabt, einen kleinen Linko gehabt. Da war man auch von meinem Vater, da ging es tatsächlich. Ah, da war, da musstest du Protesten ein bisschen reindrücken, dass du überhaupt die Frequenzen sahst, wo du dich da befunden hattest. Ja, das war schon interessant, ne? Aber für den kleinen Funk Freitagsnachmittag, ja, Moment, nee, Freitagsnachmittag war das ja, um 10 Uhr morgens, da war ich URV, ich hatte mein Rufzeichen direkt schon. Ich habe mein Rufzeichen durch das K, was bei mir im Rufzeichen ist, ist dieses Rufzeichen noch von Köln, ne? Und das Mike ist der Vorname. Ne? Und naja, ich war dann schon 19 QAV. Ne? Ich habe das im Betrieb auf von 2 Meter und auf 70 gemacht. Ne? Ich glaube, ich war auf 2 Meter hier. Ne? Naja, dann hat man sich so langsam mal so eingeforstet. Ne? Aber da war es genauso still, wie es jetzt auch ist. Ne? Deswegen heißt es ja auch schlafendes Bonn. Ne?
3: Ja, das ist richtig, das stimmt schon. Ne? Ich meine, war schon mal mehr los. Ich habe das auch mal in den vergangenen Jahren immer mal wieder mit so einem kleinen Empfänger ausprobiert und reingehört. Und ja, als ich dann jetzt nach vor einiger Zeit dann mal geguckt hatte, dass die N-Lizenz, also die Klasse N verfügbar war, und da habe ich mir gedacht, gut, dann machst du das mal. Und war dann auch erstaunt, wie wenig dann offenbar nur noch los ist auf den Bändern. Ja, also ich ja, enttäuscht nicht, aber ich bin schon ein bisschen erstaunt, dass es nur noch so wenige Leute gibt, die halt eben diesem Hobby frönen. Aber gut, ich meine, durch die anderen Kommunikationswege, Internet etc., da hat man das dann nicht mehr nötig. Ne? Von daher, ich habe auch bei mir in einer Firma im Büro mal gesagt, ja, ich werde jetzt Amateurfunker. Die große Frage, die dann an uns kommt, ist, wofür? Ja, ich sage, aus Hobby. Ja, die verstanden es nicht, aber wie gesagt, ne, es wird immer weniger und ich hoffe, dass es irgendwann vielleicht mal wieder umkehrt und dementsprechend dann auch mal wieder noch interessanter wird. Ich meine, mir macht das nicht, ich schlage mich durch, ich kämpfe mich durch. Wir gucken mal. Ich fange jetzt gerade erst an und man möge mir auch die Fehler, die ich jetzt noch mache, verzeihen, das kommt im Laufe der Zeit, aber schauen wir mal. Ja, vielen Dank, DN9JNP hier und ja, Mike zurück.
0: Ja, Jürgen, gar kein Problem. Ne? Wenn ihr, wenn, dann sagt man dir schon Bescheid, ne? Wenn du da so ein paar Fehler machst, ne? Da so einige hast, die sind da richtig heiß drauf. Ne? Naja, was soll das? Habe ich auch durchgehabt. Ja. Naja, mittlerweile, da will ich sagen, bin ich da auch nicht von befreit. Ich habe da auch noch hin und wieder mal meine Probleme mit, aber mittlerweile muss man sich da ein bisschen zusammenreißen. Und dafür hat man die Lizenz gemacht. Und die Betriebstechnik und das ganze Werdegang hier. Man hört ja, man muss ja auch erstmal ein bisschen hören, ne? Wie die anderen sich geben und sich davon Vorbild nehmen, ja. dann weiß man ungefähr, wie es abgeht. Ne? Die Fehler, die die machen, sind nicht ausgeschlossen und bei sich selber ist das auch nicht so. Und ja, was soll das denn? Aus Fehlern lernt man ja auch, ne? Aber es muss dann nicht übertrieben werden. Ne? So ist das dann.
3: Ja, das ist richtig, das stimmt schon. Ja gut, Fehler sind dazu da, um gemacht zu werden und schauen wir mal. Ich hoffe, dass es alles funktioniert und ja, wir werden mal sehen. Ja, ich sage mal herzlichen Dank. Ich wünsche noch einen schönen Abend. Hoffentlich hören wir uns bald mal wieder. Und 73 sagt man ja hier und DN9JNB und Mike zurück.
0: Ja, Jörg, gar kein Problem. Ne? Ich da danke mich auch fürs Kurs, auch mal wieder den Delta November zu hören. Ich freue mich immer, wenn neue Stationen auf den Amateurfunk kommen oder auf den Bändern zu hören sind, wie 72 Meter oder wie auch immer. Ne? Ja, ich bin da von den sozialen Medien nicht von beteiligt. Ne? Also ein bisschen Internet und dann war das und das ist mir noch zu viel. Und, naja, wir werden da eingeschleust, ne? Ob man das wollen oder nicht. Aber Facebook und die ganze Trister, natürlich wird noch WhatsApp und Facebook und Gottes Willen. Eieiei. Nein, also da bin ich da bin ich nicht für zu haben. Ne? Ich brauche das nicht. Ne? Ich bin auch so, wie soll man sagen, kennt man mich über den Amateurfunk jetzt schon etliche Jahre und ich brauche nicht noch dieses Medium, um noch weiter bekannt zu werden. Ne? Gottes Willen, ne? Brauche ich nicht. Ne? Fange ich nichts mit an. Ne? Ist für mich totes Gebiet. Ne? Aber wer es braucht, der kann es machen. Ne? Gar kein Problem.
3: Ja, das stimmt schon. Ne? Ich meine, ich habe teilweise auch beruflich damit zu tun, im Internet. Und ich bin eigentlich so mit da reingewachsen. Und ja, eigentlich auch über die Schiene Internet wieder zum Amateurfunk gekommen. Und von daher, mich lässt es nicht los. Und ich finde es ganz interessant. Wenn man neu anfangen muss, ist es was anderes. Aber wenn man ohne kann, ist es entspannter auf jeden Fall.
0: Ja, ich hatte gestern mal so eine Serie geguckt, da war das Gespräch auch, ne? Da war eine, die war auch neutral und die andere, die hat gesagt, ach, ich mach dies und jenes, ne? Und ich weiß nicht, wie es dazu kam, ich hatte das auch auf den Lippen, dann wurde sie gefragt und hat gesagt, von der anderen gefragt, ja, was machst du denn, wenn der Strom ausfällt und dies und jenes und der Bildschirm schwarz wird? Was machst du dann? Bist du dann immer noch populär oder hast du dann immer noch deine Fans? Ja, da konntest du natürlich keine Antwort drauf geben. Ne? Also Das heißt so auf gut Deutsch Stromausfall. Ne? Da hat sich noch keiner Gedanken drüber gemacht. Auch wenn man über die Straße geht, dass das genauso geht. Ne? Aber da muss uns die ganze Welt wissen. Ne? Naja, ich weiß es. Naja, jedem das Seine. Ne? Aber sie finden da keine Antwort drauf. Ne? Und die andere, die hat sich eigentlich geschmunzelt. Ne?
3: Ja, das ist richtig. Wie soll man wieder lustig, wenn man dann Leute sieht, die, ja, ich sag mal so, nichts anderes zu tun haben, als ständig dieses Smartphone vor dem Gesicht zu halten, über die Straße zu gehen, ohne überhaupt zu wissen, was rechts und links von ihnen passiert. Ne? Und dann wundern sie sich hinterher, dass sie dann verunfallen. Ne? Also ich kann das auch nicht nachvollziehen. Ja, das ist in meinen Augen ist das schon ziemlich weit und ziemlich kurios geworden alles.
0: Ja, ja, was soll denn? Naja, der Weg geht dahin. Wir haben, oder ich will da keinen Einfluss drauf haben. Gottes Willen ist nicht mein Recht und auch nicht meine Pflicht, aber wenn man gewisse Sachen sich mal überlegt, ja, ich weiß es nicht. Ich bin auch Smartphone-Besitzer, habe auch einige Apps drauf, aber das Ding ist nur, wenn ich erreichbar bin, dann wird das mal, weiß ich was, ja, kannst du schon mal sagen, von Sekunden gesprochen, was wichtig ist, und dann ist das auch schon wieder in der Tasche. Und wenn es leer ist, dann ist es mal leer, dann bin ich auch nicht mir böse selber drüber, dass es leer ist. Ja, das ist nur für mich ein Kommunikationsmittel für ganz wichtige Sachen und mehr aber auch nicht. Ne? Das wirst du auch wahrscheinlich feststellen, hier auch unter Amateurfunk, da schicken sie sich die Bildchen und was ich fand doch alles, früher habe ich das per E-Mail oder per SMS gemacht. Ne? Aber heute gibt es ja die ganzen ja, Kommunikationsmittel da, wie WhatsApp und sowas alles, ne? Wo du deine Bildchen drüber schicken kannst. Ne? Naja, was soll das? Ne? Aber eben das eine. Jeder muss wissen, was er da tut und macht und wenn er da Spaß dran hat. Aber ich weiß nicht. Das, natürlich, das nimmt immer mehr zu, Wachs, aber naja, jeder muss das selber wissen. Ne?
3: Ja, das ist richtig, das stimmt schon. Also ich brauche beruflich, bin hier beim örtlichen Energieversorger, muss eigentlich, ja gut, während der normalen Arbeitszeit ständig erreichbar sein, hat diese Woche sogar noch Hochbereitschaftsdienst, da muss ich also jetzt die Woche erreichbar sein. Aber, ja, das Ding begleitet mich eigentlich schon überall hin, aber ich käme niemals auf die Idee, dass ich jetzt draußen über die Straße laufe, das Ding vor mir herhalte und dann die ganze Welt teilhaben lasse, mit wem ich denn da spreche, ne? So viel zum Datenschutz, sage ich immer, ne? Aber gut, naja gut, es gehört dazu, 4 Jahre noch, dann hoffe ich, dass ich den wohlverdienten Ruhestand erreiche und dann hoffe ich, dass das Ding auch ein bisschen mehr in der Versenkung verschwindet.
0: Ja, ist doch schön, ne? 4 Jahre, ja, ich habe noch ein bisschen mehr. Naja, ich bin da noch ein bisschen über den Schaden, das ist noch zweistellig, ne? Ist nicht mehr einstellig, nicht schon einstellig, sondern noch zweistellig. Ne? Naja, aber so. Gut, gut. Ich bin da auch mal wieder hinter und ich muss hier gerade mal gucken. Hier ist irgendwas, was nicht so richtig läuft. Da muss ich mal wieder ein bisschen was drüber machen und dass das hier wieder funktioniert. Und ja, das braucht so ein bisschen Aufmerksamkeit. Alles klar, Jürgen. Delta November 9. Juliet, November, Papa. Hier ist Delta Oskar 3 Kilometer. Ich bedanke mich erstmal fürs Gruß. Oh, Dankeschön fürs Reinkommen. Gruß hier aus Bonn. Ich bin nicht hier direkt in Bonn, sondern hier so 6 Kilometer südwestlich von Bonn, hier in Bonn-Wiesloch beheimatet. Hier steht meine Station und ja, genau gesagt, hier so unterhalb der Harthöhe, wo früher der Börner gesessen hat, ne, hier in einem kleinen Kuhdorf. Ne. Das ist also aber 20.000, glaube ich, mit Umkreis, was noch dazugehört. Und dann war es das. Ne, und ich bin hier so mittendrin. Ne. Antrajo, danke fürs QSO 73 und sag mal, bald geht's wieder. 1. November 9.
3: Ja, dann 73 zurück, einen schönen Abend noch und vielen Dank fürs erste QSO und ja, es werden sicherlich viele, viele Folgen. Ja, einen schönen Abend noch und man hört sich.
0: Ja, danke nochmal für das erste QSO. Kein Problem, ich hoffe, ich halte es in Ehren, ne? Alles klar, mach es gut, 73 Uhr.
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3: 9JNP.
4: Ja, hallo Rainer. Delta Oscar 7, Lima Charlie Kilo, der Christopher hier. Glückwunsch zur Prüfung. Ich glaube, wir haben sie relativ zeitgleich abgelegt. Ich habe auch meine Prüfung vor 3 Wochen gehabt. Ja, mein QTH ist ebenfalls Lühn. Willkommen in der Runde.
3: Ja, so sind die Zufälle. Ja, am 3.7. in Dortmund, ne? Ja, war eine relativ entspannte Angelegenheit, obwohl es relativ warm war. Aber gut, hat Spaß gemacht. Also von daher müssen wir langsam anfangen, ne?
4: Ja, ich habe ebenfalls am 3.7. abgelegt. Ich glaube, das war 14 oder 13 Uhr. Genau kann ich, müsste ich jetzt in den Kalender gucken. Aber es ist ja schön, dass es für dich geklappt hat. Super.
3: Ja, richtig. Ich habe mir gesagt, ich fange erstmal mit der Klasse N an. E kann ich nicht nur drauf sitzen. Bei A, da muss ich noch ein bisschen mehr lernen. Und da wird sicherlich auch jemand kommen. Aber ja, wir waren tatsächlich vormittags dran. Die N. Die waren vormittags und ja, es war relativ entspannt, alle Sekunden darauf warten, dass wir Ergebnisse kriegten und ja, lief ganz hervorragend.
4: Ja, da sieht man auch im Amateurfunk ist die Welt ganz schön klein. Ich wohne in Horstbach, relativ nah am Seepark und habe jetzt ja, eine relativ unglückliche Antennenposition gewählt, muss ich sagen. Da muss ich nochmal schauen, ob ich das ein bisschen verbessern kann. Aber heute Mittag habe ich da relativ viele Probleme mit gehabt. Jetzt scheint es sich ja gegeben zu haben. Komme ich denn gut bei dir an?
3: Ja, ne, eigentlich ist alles wunderbar. Man kann dich gut verstehen. Und das Signal ist ja über das Relais sowieso immer gleich. Also von daher, ne, ist also wirklich gut zu verstehen. Also perfekt.
4: Ja, super, cool. Ja, dann denke ich mal, werden wir uns ja auf dem Relaisverbund hier noch ein bisschen öfter hören. Bist du denn am Ortsverband angegliedert oder bist du noch sozusagen Einzelkämpfer?
3: Nee, ich hatte mich dann irgendwann mal beim Ortsverband angemeldet, beziehungsweise beim DRT angemeldet und bekam dann irgendwann Post, eine E-Mail und ja, dann hat sich der Ortsverbandsvorsitzende mit mir gemeldet, hat dann gesagt, er hätte die Aufgabe oder das Vorhaben zu entscheiden, ob ich dann dazukommen kann und sagte, ja, wir haben hier nur 700 Meter auseinander wohnen, will ich das dann mal tun, sagt er so.
4: Aber wo du das gerade mit dem örtlichen Energieversorger sagtest, du bist nicht der zufällig, der mir mal seine PV-Anlage gezeigt hat?
3: Das kann ich dir jetzt nicht mit Genauigkeit sagen, aber ich wohne in Lünen-Altstädte.
4: Ja, die Stadtwerke sind ja ein kleiner, eingeschworener Verein. Meine Trauzeuge ist ebenfalls bei den Stadtwerken im Bereich Gas und als du sagst, Rufbereitschaften konnte ich das ziemlich gut nachvollziehen. Als ich damals meine PV-Anlage gebaut habe in Eigenleistung, da habe ich mich beim Kollegen von dir sozusagen mal schlau gemacht, wie das Ganze denn so funktioniert, weil der da auch ja, schon sehr, sehr autark ist. Hätte mich jetzt nicht gewundert, wenn der auch noch Amateurfunk heißt.
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6: Weißt du Bescheid, ne?
3: Ja, wir haben da noch so einige Leute, die da mit PV zu tun haben. Ich mache das noch am Rande. Ich bin eigentlich nur zuständig für die Regelung der Anlagen. Später, wenn die also relativ groß sind, über 100 kW, dann müssen wir die steuern können. Und dafür bin ich dann zuständig, die Technik einzubauen, die dann da letztendlich ja, das Ganze ermöglicht, ne?
4: Ja, immer wieder spannend, wie klein dann die Welt ist. Ich habe immer nur beruflich mit den Stadtwerken eigentlich, also privat jetzt auch natürlich, aber sonst beruflich mit Stadtwerken zu tun gehabt über die Feuerwehr. Bin jetzt mittlerweile beim Kreis und da funke ich eigentlich jeden Tag in der Leitstelle durch die Gegend und befasse mich da jetzt auch relativ viel mit dem Digitalfunk ja, für Behörden und Organisationen mit Sicherheitsaufgaben. Und da ist das schon sehr, sehr interessant, was da alles noch so hintersteckt und irgendwie durch diesen Wechsel dann zum Kreis habe ich dann beschlossen, nee, ich muss jetzt wirklich dieser Sehnsucht nach der Amateurfunklizenz nachgehen und habe dann gesagt, okay, ich versuche das mal mit N und habe auf dem Weg dann gemerkt, ah, ich glaube, ich kann das mit E auch noch schaffen, weil ich wirklich viel Vorlaufzeit hatte. Die waren ja relativ gut ausgebucht, muss man sagen, bei den Terminen. Ich glaube, ich habe mich im März angemeldet, beziehungsweise im Februar angemeldet und habe den frühesten Prüfungstermin erst im Juli dann bekommen. Ja, aber dafür waren die sehr schnell mit der Rufzeitenvergabe. Das hat gut geklappt.
3: Ja, das stimmt schon, ne? Wie gesagt, also ich hatte mich auch so anderthalb Monate vorher angemeldet und habe dann währenddessen gemerkt, dass die Klasse E ja auch kein Hexenwerk ist, habe dann nochmal dahin geschrieben, eigentlich etwas zu spät, die brauchen also mindestens anderthalb Wochen Vorlaufzeit und ja, dann war es zu spät, doch noch die Klasse E zu machen. Und ich gesagt, war gut, jetzt mache ich jetzt die N, kann schon mal ein bisschen üben und anschließend werde ich dann für die E üben und dann anschließend die E-Prüfung ablegen.
4: Ja, ich da auch den ein oder anderen noch fragen konnte, zu dem Team, die ich geschossen habe. Also, wenn ich hier jedenfalls jetzt die Ort kann man auch noch machen.
3: Drei Worte konnte ich noch so halbwegs mitkriegen, aber dann war es nur noch ein Rauschen. Ich weiß nicht, hast du irgendwie den Standort geändert?

kommt im Moment wirklich nur noch ein Rauschen da durch. Und ja, wir hören uns mit Sicherheit noch. Delta, November 9, Juliet, November, Papa.

0: Ja, Sekundiku von Delta November 9, X-Ray Yankee. Ich rufe Sekou und höre nochmal. Sekundiku von Delta November 9, X-Ray Yankee. Ich rufe Sekou und höre.
1: Wunderschönen guten Abend hier aus Wittenstockum von Thomas, Delta Delta 5, Delta November. Jo.
0: Ja, Delta Delta 5, Delta November. War das richtig?
1: Das war richtig und der Vorname ist Thomas.
0: Delta Delta 5, Delta November, der Thomas. Okay, ich lock das jetzt. Gut, so, das passt. So, also du bist 5-9, ich weiß nicht, wie ich bei dir bin. Ja, Mikrofon zurück zu dir.
1: Ja, 5 kann ich dir zurückgeben, ganz klein wenig leise, aber das ist gut verständlich. Und 9 bringt nichts, weil wir machen Relaisbetrieb.
0: Das ist richtig. Nur in meinem Logbuch kann ich das nicht anders eintragen. Ich logge das hier bei QRZ. Ja, ansonsten, ja. Mikrofon zurück zu dir.
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3: Weißt du Bescheid, ne?
1: Und da wissen wir Bescheid. Ja, genau, das QRZ kommen. Da wollte ich mich auch mal, schon noch nie, ich bin jetzt fast 30 Jahre Funkamateur, aber habe ich noch nie mich eintragen oder noch nie mit beschäftigt. Aber das ist vor, ja, schon auch wieder 2-3 Monate her, mal versucht, aber ich habe es nicht hingekriegt, mich da vernünftig irgendwie einzutragen oder so. Da brauche ich auch irgendwann mal Hilfe oder so.
0: Am Anfang ist das auch manchmal so ein bisschen schwierig, weil erst musst du dich da registrieren, dann schickst du da ein Foto deiner Lizenz hin, dass du beweisen kannst, dass du Funkamateur bist und dich als Funkamateur ausgehen kann. Und dann geht die Registrierung durch und dann hast du da Logbuch und so. Ja. Ja, ich bin ja auch erst 12. Ja, Mikrofon zurück zu dir. Ja, hast du übrigens den Liam aus Ochtrup.
1: Das habe ich jetzt akustisch nicht so richtig. Lürben, ist das richtig?
0: Nochmal, du bist gerade ganz leise geworden.
1: Frage, der Vorname Lürben, ist das richtig?
0: Nee, der Vorname ist Liam. Lima India Alpha Mike ist der Vorname.
1: Das ist auch ein kurioser Name, auch noch nie gehört.
0: Liam.
1: Okay, ja gut. Könnte ein schwedischer Name sein, ne? Oder wo kommt der Name her?
0: Ja, nicht aus Schweden, der kommt ziemlich oft in den Niederlanden vor, aber unter anderem kommt der aber aus dem Irischen und bedeutet Beschützer und stammt von William ab.
1: Okay, ja, na gut, dann weiß ja, wo es herkommt. Jo. So, ich wollte aber nur nicht, dass das dein Anruf ins Leere ging. Ich bin hier gerade noch am Computer, also ein bisschen am Wirbeln. Ich wünsche dir erstmal noch einen schönen Abend, 73, und schöne Grüße oder liebe Grüße hier aus Wittenstockholm vom Thomas, Delta Delta 5, Delta November. Genau, vielleicht ist ja noch ein anderer QAV, da sind bestimmt viele Zuhörer.
0: Ich wünsche auch noch einen schönen Abend und 73.
1: Jo, wünsche ich dir auch du.
0: Noch irgendjemand anderes da? Sekou von Delta November 9 X-Ray Yankee. Ich rufe Sekou und höre.
4: Delta November 9 November hier, Golf. Hallöchen.
0: Oh, das war sehr, sehr stark. Das Rufzeichen noch einmal.
4: Delta November 9 November hier, Golf. Der Jürgen ebenfalls aus.
0: Verrauscht. Ich habe das Rufzeichen noch nicht verstanden. Ab und zu hast du ziemliche Rauschanfälle da in der Signalübertragung.
4: Ja, ich bin
3: kann ich gerade gar nicht aufnehmen. Ich weiß nicht, ob du gerade im Auto bist oder so. Versuch jetzt nochmal.
4: Ja, mal gucken, ich bin pro Tage unterwegs, vielleicht ist von hier aus. Delta November 9, November in der Golf, der Jürgen, ebenfalls aus Wiedenstopp.
3: November 9, India Golf, ist das richtig? Jetzt, ja, von da oben, du hast wahrscheinlich eben, du bist ein Stückchen weiter gelaufen, oder mit dem Fahrrad, ne? Ja, ich glaube, das ist jetzt sehr, sehr besser hier.
4: Ja, Suffix ist November India Golf.
3: Delta November 9, November India Golf. Das ist jetzt richtig ja mal los. So, Delta November 9, November India Golf. Delta November 9, India November. November in der Golf.
1: So, Jürgen, was hältst du von Skat?
4: Ja, Thomas, ich bin portabel unterwegs. Ich weiß nicht, komme ich nicht richtig rüber?
1: Teilweise ein bisschen angerauscht. Wo bist du denn?
4: Himmelhof Straße, Ecke Balzenkamp stehe ich gerade. Mit dem VTWs RT3 ist.
1: Okay, komm mal hier zur Tankstelle hin.
4: Ist zu Fuß ein bisschen weit, aber bei dem Wetter so. Und Auto fahren möchte ich jetzt nicht mehr.
1: Ja, auch nicht, da ist mein Parkplatz weg. So, ich schmeiß das Mikrofon wieder nach euch drüben.
4: Nee, nee, ich gehe gerade mal wieder eine Runde mit Hund.
1: Ah, warte mal, jetzt will ich nicht. Ich wollte jetzt eigentlich nicht so dazwischen funken. Wo, die Himmelhofstraße, wo ist die denn? Ist die denn in der Nähe vom Netto oder wo ist die? Sonst komme ich mit dem Elektroroller.
4: Ja, kannst du gerne machen. Himmelhofstraße, wie gesagt, ist die Verbindung zwischen Hörderstraße, Borkecke und Hörderstraße, Stockholmer Bruch. Also wenn du im Prinzip am Netto vorbeifährst in Richtung Bochum, hat die erste Ampel, die dann kommt, muss er rechts rein.
1: Ja gut, das kenne ich ja da. Einfach weiter gerade runter?
4: Ja, du musst dann, wie gesagt, wenn du Richtung Bochum fährst, an der Ampel rechts in die Himmelhofstraße und dann fährst du die Himmelhofstraße durch, dann siehst du mich dann hier vor dem Mund stehen.
1: Wenn ich auf die Straße drauf komme, rechts oder links? Du kannst ja in beiden Richtungen fahren.
4: Ja, also du musst von der Hörderstraße nach rechts in die Himmelhofstraße abbiegen. Da ist auf der linken Seite Führung gültig, da musst du abbiegen rechts. Und dann fährst du die Himmelhofstraße durch.
1: Alles klar, dann komme ich mal rum. Ich nehme einen Elektroroller, dann komme ich dich mal besuchen. Jetzt will ich aber nicht hier, wollte ich jetzt nicht unterbrechen, weil ihr da am Schwatzen wart. Genau. Und wenn, ich nehme ein Funkgerät mit oder ein Handfunkgerät, wenn ich dich nicht finde, kann man immer noch gucken, wo du bist da. Okay, Jürgen, Mikrofon zu dir, dann komme ich mal zu dir.
3: So, hier nochmal Delta November 9 X-Ray Yankee. Ich wollte noch sagen 73 und ich wünsche euch noch einen schönen Tag, euch beiden, und einen schönen Abend noch.
4: Alles klar, jawohl, ciao, und 73 auch von mir.